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1: Mit Herrn Ilori Plunger einen schönen guten Morgen. Eine Kampagne des Landes will zu einem sorgsamen Umgang mit der heimischen Natur und Landschaft bewegen. Dazu aufgerufen sind Einheimische und Touristen gleichermaßen. Vor 120 Jahren wurde die Finchka-Bahn in Betrieb genommen. Das Jubiläum wird am Samstag mit einer offiziellen Feier am Bahnhof Laas gefeiert. Die Bahnlinie befindet sich seit mehreren Jahrzehnten im Eigentum des Landes Südtirol. Messe Bozen baut ihre Rolle als Veranstaltungsort für regionale Initiativen jenseits des klassischen Messegeschäfts weiter aus. Im ersten Halbjahr fanden auf dem Messegelände 25 Drittveranstaltungen statt. Insgesamt wurden die Räumlichkeiten an 92 Tagen genutzt. Zum Sport. Mit zahlreichen Veränderungen hat die Profimannschaft des FC Südtirol die neue Saison begonnen. Die Weiß-Roten haben gestern im FCS-Center in Rung die erste Trainingseinheit absolviert. Mehr dazu in einer halben Stunde. Und nun zum Wetter. Schon in der ersten Tageshälfte ziehen dichtere Wolken und gewittrige Regenschauer durch. Im Tagesverlauf lockert es auf und zeitweise scheint die Sonne. In der schwülwarmen Luft können sich aber wieder lokale Regenschauer und Gewitter bilden. Die höchsten Werte reichen von 25 bis 32 Grad. Die Temperaturen zurzeit in Lana 22 Grad, Wolkenstein und Welsberg 14 und Sulden 12 Grad.
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2: Jetzt in der Früh noch alles gut. Größere Staus oder Störungen. Da haben wir nichts. Freie Fahrt aktuell. Rein in diesen Dienstagmorgen.
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2: Ja, wunderschönes und vor allem auch feines und angenehmes Aufstehen, Südtirol. Jetzt um kurz nach 6:30. Das ist die Antenne direkt schon mit dem Wichtigsten aus Südtirol und der Welt. Und natürlich auch mit dem besseren Musikmix. Den haben wir direkt inklusive.
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2: Und da bleiben wir total beim Thema Wach machen und aufwachen. Das ist nämlich This Is Us mit Shirk It Out, BTS mit Dynamite, gleich im Mix.

0: BTS und Dynamite im besseren Musikmix. Einen schönen guten Morgen. 20 Minuten vor 7 Uhr. Ja, der nächste Ü35-Tag, der liegt schon mal wieder hinter uns. Und damit einen wunderschönen guten Morgen heute zum Dienstag in der Früh. Wechselhaft und schwülwarm ist es übrigens auch weiterhin. Ja, wer da jetzt auf Abkühlung von gestern in der Nacht auf heute gehofft hat, der ist in den allermeisten Orten enttäuscht worden. Auch wenn es gestern etwas rumgezogen ist in der Nacht und auch ein bisschen gerumpelt, geblitzt und teilweise auch etwas gewettert hat. So richtig Abkühlung war da eigentlich nicht dabei. Dementsprechend eher Fehlanzeige, auch jetzt in der Früh. Ja, die tiefsten Temperaturen, die haben wir ja da wiederum leicht verfehlt. Tropennächte gab es nämlich eher wieder, ja, zum Beispiel in der Landeshauptstadt in Bozen oder auch ja, in Meran, neue Tropennacht, die da geblieben ist heute in der Nacht. Und auch im Südtiroler Unterland zum Beispiel, ja, hat es nicht weit genug abgekühlt. Auch an Sterzing knapp an der Tropennacht vorbei mit 16,5 Grad an tiefster Temperatur, ja, die wir da in den letzten 12 Stunden vermessen haben. Dementsprechend Ü30 Temperatur können wir auch heute wieder erwarten. Da war nämlich die Wetterstation in Gagazon gestern der Südtiroler Spitzenreiter mal wieder mit 35,8 Grad, gefolgt von Bozen 35 Grad. Gleichzeitig drückend schwül und diese Kombination aus Hitze und Feuchtigkeit lässt die Gewittergefahr ja dann zwar ansteigen, war auch gestern so. Es ist wie gesagt ein bisschen rumgezogen, aber ja, so richtige Abkühlung gab es tatsächlich nicht. Heute die erste Tageshälfte nach wie vor relativ labil. Bedeutet, da könnte es Abkühlung geben, nämlich mit gewittrigen Regenschauern im Tagesverlauf lockert es dann auf, zeitweise scheint die Sonne. In der schwülwarmen Luft können sich aber lokale Regenschauer und Gewitter relativ leicht auch schnell wieder bilden. Die höchsten Werte, die reichen aber wie gesagt auch heute wieder. Ja, in Richtung Ü30 bzw. 32, 33 Grad an Höchstwerten. Die genauen Aussichten zum heutigen Dienstag, die holen wir uns dann mit unserem Meteorologen vom Landeswetterdienst gleich zur Folgenstunde um 7.
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0: run away. Malik Harris um 10 Minuten vor 7 Uhr.
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0: Also es ist der 14. Juli heute.
1: Widder.
0: Die Sterne, die geben euch große Rückendeckung bei allem Ehrgeiz, lotet vorher auch die Grenzen des Ganzen etwas aus.
1: Stier.
0: Reserviert viel Zeit für Beziehungen. Wenn sich der Partner oder die Partnerin vernachlässigt fühlt, dann kommt es schnell zu Spannungen, die sich nicht mehr so einfach lösen lassen.
1: Zwilling.
0: Der Mond, der hemmt ein bisschen die Antriebskraft bei den Zwillingen. Wenn ihr dem Ganzen auch erlaubt, etwas mehr Zeit zu gewinnen, dann habt ihr da bald schon wieder Rückenwind.
1: Krebs.
0: Geht unter dem aktuellen Sonneneinfluss mit viel Begeisterung und Elan auch auf die Aufgaben ran. Versucht aber auch auszugleichen die Hitze, die belastet nämlich alle.
1: Löwe.
0: Überwindet eine negative Grundstimmung. Es wird nämlich Zeit, positiv zu denken, liebe Löwen, und sich auch den schöneren Dingen des Lebens wieder zuzuwenden.
1: Jungfrau.
0: Die Sterne, die stehen aktuell schräg zu der Geburtssonne der Jungfrauen. Kein Wunder, wenn ihr also aktuell jetzt nicht so gut gelaunt seid. Das gehört dazu.
1: Waage.
0: Weicht einer Diskussion am Arbeitsplatz oder auch in der Familie, die man gerne umgehen möchte, dieses Mal nicht aus. Jeder Konflikt, der lässt auch zu, gelöst zu werden.
1: Skorpion.
0: Unter der aktuellen Sternenkonstellation bei den Skorpionen liegt Venus eher ganz weit vorne. Sperrt euch nicht ein, lieber rausgehen, da ist nämlich aktuell auch Amor auf dem Weg.
1: Schütze.
0: Leistet nicht nur im Job, sondern auch in der Beziehung ganze Arbeit, seid stets offen und auch kompromissbereit, liebe Schützen.
1: Steinbock.
0: Der Mond, der verursacht Sorgenfalten bei euch. Das sind aber eigentlich nur kleine Problemchen, die lassen sich relativ schnell lösen.
1: Wassermann.
0: Der Beruf hat aktuell höchste Priorität, um auch da weiterhin diese durchaus motivierte Linie fortzuziehen, heißt es einfach mit Engagement jeden Tag direkt zur Arbeit gehen.
1: Fisch.
0: Und die Fische in der jetzigen Verfassung, da könntet ihr Bäume ausreißen, ihr fühlt euch unglaublich stark fit und vor allem, ja, offensiv seid ihr da fast nicht zu schlagen.
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1: Um 7:04 zum Aufstehen. Nur das Beste, inklusive Kleinigkeit zu gewinnen. Stichwort Antenne Badealarm, gerade jetzt auch weiterhin in diesen heißen Tagen. Da heißt es Abkühlung sich gönnen oder am besten direkt Abkühlung gewinnen. Geht natürlich bei uns in der Früh auch heute wieder. Dranbleiben und den Alarm auf keinen Fall versäumen. Sobald er nämlich kommt, einfach zum Telefon greifen und sich freikarten. Für Südtirols schönste Lieder, Schwimmbäder, Badeseen und so weiter und so sichern.

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1: USA greifen erneut Ziele im Iran an. Respect-Kampagne auf Schutz der Natur- und Kulturlandschaft erweitert. Das Wetter heute in Südtirol wechselhaft und schwülwarm.
0: Redakteurin im Studio Hannelore Plunger.
1: Einen schönen guten Morgen. Die USA haben in der Nacht zum wiederholten Mal Ziele im Iran angegriffen und damit den Konflikt am Persischen Golf weiter verschärft. US-Präsident Trump kündigte die Angriffe persönlich an und hatte zuvor zudem erklärt, eine Seeblockade gegen den Iran wieder in Kraft zu setzen. Der Iran attackierte seinerseits zwei Öltanker der Vereinigten Arabischen Emirate. Dabei wurde ein Besatzungsmitglied getötet. Zudem griff der Iran nach eigenen Angaben US-Einrichtungen in Kuwait und Bahrain an. Die Eskalation des Konflikts hat schon spürbare wirtschaftliche Folgen. Der Schiffsverkehr durch die Straße von Hormuz ist nach Branchendaten um mehr als die Hälfte zurückgegangen. Die Ölpreise stiegen gestern um mehr als 9%. Russland hat die ukrainische Hauptstadt Kiew in der Nacht erneut mit Raketen angegriffen. Nach Angaben von Behördenvertretern sind in verschiedenen Stadtteilen Brände ausgebrochen. Opfer wurden zunächst nicht gemeldet. Auch andere Regionen wurden attackiert. In Saporizhia wurden Rettungsdiensten zufolge mehrere Menschen bei einem Drohnenangriff verletzt. Auch in der Region Kharkiv gibt es offenbar Verletzte. Kurz zuvor hatten in Paris mehrere Mitgliedstaaten der sogenannten Koalition der Willigen eine Initiative ins Leben gerufen, die ukrainische Flugabwehr stärken soll. Nach dem Ausbruch eines Waldbrandes unweit der französischen Hauptstadt Paris sind zwei Verdächtige festgenommen worden. Frankreichs Innenminister Nunes sagte, die beiden seien wegen vorsätzlicher oder fahrlässiger Brandstiftung in Gewahrsam genommen worden. Das Feuer im Wald von Fontainebleau, das am Sonntag ausgebrochen war, ist einer der schlimmsten Waldbrände im Großraum Paris seit langem. Mittlerweile sind mehr als 1300 Hektar des Waldes abgebrannt. Rund 1000 Menschen mussten in Sicherheit gebracht werden. Das Land Südtirol weitet seine Kommunikationskampagne Respect auf den Schutz der Natur- und Kulturlandschaft aus. Die Kampagne des Landes will zu einem sorgsamen Umgang mit der heimischen Natur und Landschaft bewegen. Dazu aufgerufen sind Einheimische und Touristen gleichermaßen. Die Kampagne soll aufzeigen, dass Südtirols Natur- und Kulturlandschaft das Ergebnis jahrhundertelanger Pflege, gelebter Traditionen und eines verantwortungsvollen Umgangs mit natürlichen Ressourcen ist. Im Mittelpunkt stehen Botschaften wie »Ich bin hier zu Hause« oder »Wir teilen uns einen Weg«, die zur Rücksichtnahme und einem bewussten Naturerlebnis aufrufen. Vor 120 Jahren wurde die Finchka-Bahn in Betrieb genommen. Das Jubiläum wird am Samstag, 18. Juli, mit einer offiziellen Feier am Bahnhof Laas gefeiert. Ergänzt wird sie durch ein umfangreiches Tagesprogramm an mehreren Bahnhöfen entlang der Strecke. Die Bahnlinie befindet sich seit mehreren Jahrzehnten im Eigentum des Landes. Im Laufe des Tages werden entlang der Bahnstrecke verschiedene kostenlose Angebote für alle bereitgestellt. Am Bahnhof Meran wird zudem der neue Elektrotriebzug präsentiert, der seit wenigen Wochen auf der Strecke Laas-Malz im Einsatz ist. Die Messe Bozen baut ihre Rolle als Veranstaltungsort für regionale Initiativen jenseits des klassischen Messegeschäfts weiter aus. Im ersten Halbjahr fanden auf dem Messegelände 25 Drittveranstaltungen statt. Insgesamt wurden die Räumlichkeiten an 92 Tagen genutzt. Knapp 24.000 Teilnehmer besuchten die verschiedenen Veranstaltungen. Das Spektrum reichte von Kongressen und Tagungen über Verbandsveranstaltungen bis hin zu kulturellen, sozialen und bildungsbezogenen Initiativen. Mehr als die Hälfte der Veranstaltungen war den Bereichen Kultur, Gemeinnützigkeit, Soziales, Musik und Bildung zuzuordnen oder richtete sich an Schulen und junge Menschen.
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1: Mit zahlreichen Veränderungen hat die Profimannschaft des FC Südtirol die neue Saison begonnen. Die Weiß-Roten haben gestern in Rung die erste Trainingseinheit absolviert. Unter den Augen von Neo-Trainer Davide Possanzini und Sportdirektor Matteo Lovisa gab es den Startschuss zur neuen Serie B-Saison. Der Umbruch beim FCS ist groß, aber noch lange nicht abgeschlossen. Bisher wurden die Transfers von Alessandro Plizzari, Marco Varnier, Giacomo Stabile und Kenny Mixtur offiziell bekannt gegeben. Weitere werden bald folgen. Das waren die aktuellen Themen zur Stunde.
2: Zur folgenden Stunde, da schauen wir auch noch direkt heute aufs Wetter. Was tut sich denn da zum Beispiel auch jetzt in der Früh zum Aufstehen? Abkühlung sollte doch kommen. Günter Geier.
3: Guten Morgen. Von Meran bis nach Salurn liegt eine weitere Tropennacht hinter uns und auch tagsüber wird es mit Höchstwerten bis 33 Grad wieder schwülwarm. Und in dieser schwülen Luft können heute schon in der ersten Tageshälfte von Westen her einige gewitterige Regenschauer durchziehen. Etwas häufiger sind sie dann am Nachmittag und Abend. Dazwischen kommt aber auch die Sonne zum Vorschein. Und mit Sonnenschein und Gewittern geht es auch in den nächsten Tagen weiter. Etwas stabiler wird es vorübergehend am Donnerstag. Die Temperaturen bleiben hochsommerlich, mit Höchstwerten bis 33 oder 34 Grad. Erst am Wochenende gehen sie etwas zurück. Jetzt noch die Messwerte von heute 7 Uhr. In Bozen und in Auer 22 Grad, in Meran 21, Brixen 20, Schlanders 18, in Sterzing und in Bruneck 17, Doblach 14, auf der Bloße 10 Grad, dazu Westwind mit 15 km pro Stunde, am Reschen 14, Brenner 16, Innsbruck 21, Lienz 18 und in Trient 24 Grad.
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4: Guten Morgen, wünscht Barbara Widot aus der Landesverkehrsmeldezentrale. Wegen der zweiten Etappe der Dolomitener Radrundfahrt kommt es auf folgender Strecke zu kurzzeitigen Verkehrsanhaltungen. Start um 9 Uhr in Weilbruck, Pontives, Santurich, Sellajoch, Pordojoch, Arabba, Campolungopass, Corvara, Kulfusk, Grödnerjoch, Wolkenstein, mit Ankunft in Weilbruck um ca. 16.30 Uhr. Der Abschnitt Kulfusk-Grödnerjoch ist von 13.30 Uhr bis 15.30 Uhr gesperrt. Gute Fahrt!
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2: Das ist der heutige 14. Juli, einen wunderbaren Dienstagmorgen Südtirol. Manche jetzt wieder zurück, seit gestern vielleicht aus dem Urlaub. Manche schon mit der Zielgeraden vor Augen, eben in Richtung Urlaub. Je nachdem, wir sind nach wie vor in dieser Sommerzeit. Ja, wo wir in der Früh ja auch zwischen Alltag, Arbeit, Family das Ganze irgendwie versuchen zu bewältigen und zu schüsseln. Und das kriegen wir auch hin. Mit dem besseren Musikmix im Ohr. Top motiviert mit Gabriel Ponte. Im Mix dazu gleich alle Farben. Guten Morgen!

0: 13 Minuten nach 7 Uhr, die Antenne ist da mit dem besseren Musikmix. Wir gemeinsam auch zum heutigen Dienstagmorgen einfach ein Spur sympathischer aufstehen, oder? Haben wir Lust drauf?
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0: So viel Good Momente, ja? So viel Good Music. Ist irgendwie, kommt mir vor, immer gefragt. Und Country passt da als Genre perfekt rein. Auch zum heutigen Dienstagmorgen. Es ist Viertel nach 7. Hier ist Luke Combs.

0: Die Antenne, guten Morgen, schönes Frühstücken jetzt in der Früh. 17 Minuten nach 7 Uhr.
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0: Ein Smartphone als Lebensretter. Ja, Geschichten gibt's da jede Menge, Werbespots noch mehr, denn die werden auch immer intelligenter, ja, diese Handys. Die haben ja auch immer mehr Informationen zu unserer Gesundheit, zu unserer Körpersituation und so weiter und so fort. Da wird Herzfrequenz mitgemessen, da wird Schlafrhythmus gemessen und eben auch, wenn dann irgendwie mal was schiefläuft. Aber manchmal sorgt die Technik auch für unnötig Aufregung. Genau das ist nämlich am vergangenen Wochenende auf der Platz Wies passiert, in Südtirol. Ein automatischer Notruf nämlich eines Smartphones, der hat am Freitag einen größeren Rettungseinsatz auf der Platz Wies in Brax ausgelöst. Ja, kurz nach 10 Uhr wurden die Feuerwehren aus Brax und Walsberg nämlich zu einem vermeintlichen Verkehrsunfall mit eingeklemmten Personen alarmiert. Doch am angegebenen Unfallort fanden die Einsatzkräfte nix. Ja, keine Unfallstelle, keine Verletzten. Der Alarm, der war von einem Smartphone ausgelöst worden und eben automatisch hat er einen Unfall erkannt und einen Notruf über Satellit an das Callcenter geschickt, das dann an die Notrufzentrale weitergeleitet wurde. Bis dahin hat alles super funktioniert, aber es war nichts zu finden. Weil man das auch nicht so unbeantwortet stehen ließ, weil es aber gleichzeitig auch nicht möglich war, den Absender zurückzuverfolgen, weil es eben auch dort in der Nähe rund um die Platz Wies relativ wenig Handyempfang gibt, ja, war es auch nicht möglich, eben auch den Besitzer des Smartphones nochmals zu kontaktieren. Normalerweise wird dann von einem Großeinsatz ausgegangen. In diesem Fall war es auch nicht möglich, das Ganze relativ schnell abzubiegen, denn ja, man wollte natürlich auch die Betroffenen irgendwie finden, um festzustellen, wie die Lage tatsächlich ist. Erst Stunden später fanden dann Feuerwehr und Carabinieri den Mann ganz entspannt auf einer Almhütte. Er hatte vom ausgelösten Notruf überhaupt nichts mitbekommen. Und vermutlich hatte da eine starke Erschütterung des Smartphones die automatische Unfallerkennung aktiviert und eben auch diesen Notruf abgesetzt. Aber es war dann bis zum Schluss ein riesengroßer Fehlalarm. Ja, die Funktion kannst du im Ernstfall Leben retten. Da gibt's unzählige Beispiele dafür. Aber auch diese Negativbeispiele gehören eben genauso dazu.
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0: Handy, ja, das Smartphone. Richtig schlau, aber manchmal vielleicht ein bisschen übermotiviert. Aber die Technik kann Leben retten. Manchmal liegt sie aber auch daneben.

0: Texas und Summer Sun aus den 90er Jahren bis heute nach wie vor richtig gut und im Sommer immer fix dabei in der Playlist. Ja, auch bei uns in der Früh heute zum Dienstagmorgen. Sommerlich Sunshine gibt's auch weiterhin bei uns in der Früh noch in der Playlist mit Michael Franti und die Spareheads. The Sound of Sunshine, dazu Kaigo und Ava Max. Es ist angerichtet. Schön, dass ihr dabei seid in der Früh. In 7 Minuten, 7:30.
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0: 1, 2, 3, aha.
1: Die Antenne Schlagzeilen. Natürlich auch gleich in 3 Minuten unser Info-Update.
0: Ja.
1: Und dazu nur das Beste in der Früh. Feinen Dienstag, Südtirol. Guten Morgen. Hier ist die Antenne.

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1: Mit Hannelore Plunger einen schönen guten Morgen. Messe Bozen baut ihre Rolle als Veranstaltungsort für regionale Initiativen jenseits des klassischen Messegeschäfts weiter aus. Im ersten Halbjahr fanden auf dem Messegelände 25 Drittveranstaltungen statt. Insgesamt wurden die Räumlichkeiten an 92 Tagen genutzt. Eine Kampagne des Landes will zu einem sorgsamen Umgang mit der heimischen Natur und Landschaft bewegen. Dazu aufgerufen sind Einheimische und Touristen gleichermaßen. Die Freie Universität Bozen bietet ab dem Studienjahr erstmals universitäre Lehrgänge für die Grundausbildung von Lehrpersonen der deutschsprachigen und ladinischen Mittel- und Oberschulen an. Ziel ist es, qualifizierte Lehrkräfte für Südtirols Mittel- und Oberschulen auszubilden und damit langfristig den Lehrkräftenachwuchs zu sichern. Zum Sport: mit zahlreichen Veränderungen hat die Profimannschaft des FC Südtirol die neue Saison begonnen. Die Weiß-Roten haben gestern im Runk die erste Trainingseinheit absolviert. Mehr dazu in einer halben Stunde. Und nun zum Wetter. Schon in der ersten Tageshälfte ziehen dichtere Wolken und gewittrige Regenschauer durch. Im Tagesverlauf lockert es auf und zeitweise scheint die Sonne. In der schwülwarmen Luft können sich aber wieder lokale Regenschauer und Gewitter bilden. Die höchsten Werte reichen von 28 bis 33 Grad. Die Temperaturen zurzeit in Bozen 22 Grad, Meran 21, Brixen 20, Bruneck und Sterzing 17 Grad.
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2: Aktuelle Meldungen aus der Landesverkehrsmeldezentrale. Auf der Brenner Autobahn in Richtung Süden zwischen Sterzing und Brixen. Behinderungen nach einem Unfall. Fahren Sie vorsichtig.
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4: Schönen guten Morgen, es ist kurz nach 7:30. Die Antennenschlagzeilen sind schon durch, die wichtigsten Infos, die Hammer. Und kurz nach 7:30 sind viele von euch jetzt in der Früh schon losgestartet in Richtung Arbeitsmorgen. Andere sitzen auch vielleicht gerade im Auto oder auch schon angekommen im Büro, je nachdem. Sommerliche Temperaturen, die uns da begleiten, auch jetzt in der Früh. Da fühlt sich aber vieles einfach ein bisschen leichter an. Da fühlt sich vieles ein bisschen schöner an. Wir wollen uns nicht zu viel beschweren. Hä? Denn es kann dann schnell gehen und auf einmal, zack, paar Wochen und es ist Herbst.
5: Guten Morgen!
4: Ja, sind wir uns ehrlich. Ja? Wir sind aktuell noch voll mittendrin im Antenne-Badealarm. Und in dieser wunderbaren Sommerzeit. 6 Wochen. Und vorbei ist es. Also einfach genießen, Freunde. Einfach genießen. Schönen guten Morgen mit Kings of Leon und Calvin Harris.

0: 20 Minuten vor 8 Uhr in der Früh. Calvin Harris und My Way und dazu
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0: Und ich habe da jemanden bei mir am Telefon, nämlich die Jana aus Lana. Grüß dich, Jana, guten Morgen.
2: Guten Morgen, hallo.
0: Du hast dich bei mir gemeldet, als ich zum Telefon ging, direkt mit. Was waren deine Worte da?
2: Ich glaube, ich habe einen Antenne-Badealarm gehört.
0: Ja, das muss schon überzeugender kommen, Jana, natürlich. Du kannst da mit breiter Brust anrufen und sagen, du, ich habe den Badealarm gehört, ich möchte meine Tickets. Alles richtig gemacht. Ja, alles richtig gemacht. Du warst nämlich heute die Schnellste. Dementsprechend gibt es da schon mal diese 1x2 Tickets für dich. Wir hätten da zum Beispiel Family-Karten im Lido in Algund für dich reserviert. Oder ansonsten würden wir dich auch sehr, sehr gerne ins Freibad nach Bad Schins schicken oder in den Lido Wasserpark nach Dorftirol. Wo dürfen wir denn diese 2 Karten für dich reservieren?
2: Dann nehme ich ganz gerne Algund.
0: Direkt Algund, die Family Cards, mach mal.
2: Genau.
0: Ja.
2: Super.
0: Sehr, sehr gerne. Und wir wünschen einfach noch am feinen Dienstag heute. Was steht bei dir noch an?
2: Kind in die Kita bringen und arbeiten.
0: Ja, also nichts mit Schwimmen heute.
2: Leider nicht, am Wochenende
0: dann. Wir verschieben es aufs Wochenende, auf jeden Fall. So wird's gemacht. Einen feinen und schönen Dienstag dann noch bei der Arbeit. Und wir hören uns
2: danke
0: wieder. Schön. Bis zum nächsten Mal. Genießt den Badetag.
2: Danke.
0: Tschüss.
2: Danke. Tschüss.
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0: komplett direkt Kindheitserinnerung, beziehungsweise an die Jugend. Ja? Im Jahr 2001 alle fleißig mitgesungen mit Phantom Planet und California, Here We Come. Einen schönen guten Morgen. 10 Minuten vor 8 Uhr. Für wen es nicht bis nach Kalifornien reicht, der hat jetzt einfach irgendwie Lust, vielleicht die ein oder andere Wanderung zu unternehmen. Vielleicht auch mal über mehrere Tage.
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0: Und dann kann sein, dass sich wer einschleicht. Die reisen oft unbemerkt im Rucksack mit die Bettwanzen. Auch auf Schutzhütten sind sie immer wieder ein Thema. Deshalb startet der Alpenverein jetzt eine gemeinsame Informationskampagne, wie groß das Problem wirklich ist und wie sich Hüttenbesucherinnen und Besucher ganz einfach schützen können. Darüber sprechen wir jetzt mit Martin Nitrisch vom Alpenverein Südtirol.
2: Schutzhütten finden sich wegen der verwinkelten Bauweise und wegen den anzutreffenden Holzvertäfelungen idealer Rückzugsorte für die Bettwanze. Das Erkennen und die Bekämpfung eines Befalls ist dort deutlich aufwendiger. Das genaue Ausmaß lässt sich nur schwer abschätzen. Die Alpenvereine gehen derzeit von rund 5% der Hütten aus. Jetzt rechtzeitig zum Beginn der Hauptsaison haben die Alpenvereine in Deutschland, Österreich und in Südtirol die gemeinsame Aufklärungskampagne gemeinsam gegen Bettwanzen gestartet.
0: Ja, die reisen ja nicht von alleine über die Alpen, sondern die reisen unbemerkt im Rucksack, Schlafsack oder eben in der Kleidung mitgenommen mit. Mit ein paar einfachen Maßnahmen können die Gäste auf den Hütten aber viel dazu beitragen, eine Verbreitung zu verhindern.
2: Es beginnt einmal mit der Information, also man sollte sich mal über die Hintergründe zum Thema Bettwanzen informieren. Solche Infoflyer sind auf den Webseiten der Alpenvereine hinterlegt. Weitere konkrete Tipps sind gründliche Gepäckkontrolle vor und nach der Tour. Dann sollte man eventuell Beutel, die verschließbar sind für Rucksack und Gepäckinhalt mithaben und nutzen.
0: Ja, außerdem sollte man den Rucksack und den Schlafsack nicht direkt immer aufs Bett legen, das Gepäck möglichst gut verschließen und einen Verdacht sofort melden. Und keine Sorge übrigens, Bettwanzen übertragen keine Krankheiten und die haben auch nichts mit mangelnder Sauberkeit zu tun.
2: Die Alpenvereine pflegen einen offenen Umgang mit diesem Thema, weil man sich einig ist, dass die Problemlösung mit der Aufklärungsarbeit beginnen muss. Wenn man einen Befall vermutet, sich aber unsicher ist, empfiehlt es sich in jedem Fall einen professionellen Schädlingsbekämpfer zu Rate zu ziehen.
0: Ja, wer also in diesem Sommer auf einer Schutzhütte übernachtet, kann mit ein paar einfachen Maßnahmen selbst viel dazu beitragen, Bettwanzen keine Mitfahrgelegenheit zu bieten. Alle Tipps rund um diese Informationskampagne gibt's auch auf der Website des Alpenvereins Südtirol.
1: Das

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1: Euer ganz persönlicher Kick rein in den Morgen. Heute in der Früh, ja, zum Dienstag. Wie können wir das am besten gleich managen? Das ist ganz einfach. Ihr wünscht uns, wir spielen. Einfach jetzt direkt das Handy zücken und Wunsch abschicken. Als Sprachnachricht oder Textnachricht an die 346 37 36 84. Direkt das Handy zücken und den Wunsch abschicken. Rein zu uns ins Studio. Und entscheidet einfach, was da in der nächsten halben Stunde bei uns so läuft. Ja, was da für Musik bei uns irgendwie geht. Ihr wünscht und wir spielen.

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1: USA greifen erneut Ziele im Iran an. Das Land Südtirol weitet seine Kommunikationskampagne Respekt auf den Schutz der Natur- und Kulturlandschaft aus. Das Wetter heute in Südtirol wechselhaft und schwülwarm.
0: Redakteurin im Studio Hannelore Plunger.
1: Einen schönen guten Morgen. Die USA haben in der Nacht zum wiederholten Mal Ziele im Iran angegriffen und damit den Konflikt am Persischen Golf weiter verschärft. US-Präsident Trump kündigte die Angriffe persönlich an und hatte zuvor erklärt, eine Seeblockade gegen den Iran wieder in Kraft zu setzen. Der Iran attackierte seinerseits zwei Öltanker der Vereinigten Arabischen Emirate. Dabei wurde ein Besatzungsmitglied getötet. Zudem griff der Iran nach eigenen Angaben US-Einrichtungen in Kuwait und Bahrain an. Die Eskalation des Konflikts hat schon spürbare wirtschaftliche Folgen. Der Schiffsverkehr durch die Straße von Hormuz ist nach Branchendaten um mehr als die Hälfte zurückgegangen. Die Ölpreise stiegen gestern um mehr als 9%. Nach dem Ausbruch eines Waldbrandes unweit von Paris sind zwei Verdächtige festgenommen worden. Frankreichs Innenminister Nunes sagte, die beiden seien wegen vorsätzlicher oder fahrlässiger Brandstiftung in Gewahrsam genommen worden. Das Feuer im Wald von Fontainebleau, das am Sonntag ausgebrochen war, ist einer der schlimmsten Waldbrände im Großraum Paris seit langem. Mittlerweile sind mehr als 1300 Hektar des Waldes abgebrannt. Rund 1000 Menschen mussten in Sicherheit gebracht werden. Nach dem verheerenden Feuer mit Dutzenden Toten in einem Lokal in Bangkok haben Ermittler gestern zahlreiche mögliche Sicherheitsmängel festgestellt. Unterdessen ist die Zahl der Toten nach Angaben der Zeitung Bangkok Post auf 32 gestiegen. Nach ersten Erkenntnissen könnte das Feuer durch einen Kurzschluss an einer Klimaanlage über der Decke ausgelöst worden sein. Bestätigt ist die Brandursache jedoch noch nicht. Die Flammen breiteten sich nach Behördenangaben rasch aus, weil im Gebäude und bei der Inneneinrichtung keine Feuerhemmende Materialien verwendet worden seien. Zwei Notausgänge waren blockiert. Das Land Südtirol weitet seine Kommunikationskampagne Respekt auf den Schutz der Natur- und Kulturlandschaft aus. Die Kampagne des Landes will zu einem sorgsamen Umgang mit der heimischen Natur und Landschaft bewegen. Dazu aufgerufen sind Einheimische und Touristen gleichermaßen. Die Kampagne soll aufzeigen, dass Südtirols Natur- und Kulturlandschaft das Ergebnis jahrhundertelanger Pflege, gelebter Traditionen und eines verantwortungsvollen Umgangs mit natürlichen Ressourcen ist. Im Mittelpunkt stehen Botschaften wie Ich bin hier zu Hause oder wir teilen uns einen Weg, die zu Rücksichtnahme und einem bewussten Naturerlebnis aufrufen. Die Freie Universität Bozen bietet ab dem Studienjahr 26/27 erstmals universitäre Lehrgänge für die Grundausbildung von Lehrpersonen der deutschsprachigen und ladinischen Mittel- und Oberschulen an. Die neuen Lehrgänge wurden von der Fakultät für Bildungswissenschaften gemeinsam mit der Deutschen Bildungsdirektion sowie der ladinischen Bildungsdirektion entwickelt. Ziel ist es, qualifizierte Lehrkräfte für Südtirols Mittel- und Oberschulen auszubilden und damit langfristig den Lehrkräftenachwuchs zu sichern. Insgesamt stehen 83 Studienplätze zur Verfügung. Die Bewerbungsfrist läuft bis 30. Juli. Messe Bozen baut ihre Rolle als Veranstaltungsort für regionale Initiativen jenseits des klassischen Messegeschäfts weiter aus. Im ersten Halbjahr fanden auf dem Messegelände 25 Drittveranstaltungen statt. Insgesamt wurden die Räumlichkeiten an 92 Tagen genutzt. Knapp 24.000 Teilnehmer besuchten die verschiedenen Veranstaltungen. Das Spektrum reichte von Kongressen und Tagungen über Verbandsveranstaltungen bis hin zu kulturellen, sozialen und bildungsbezogenen Initiativen.
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1: Mit zahlreichen Veränderungen hat die Profimannschaft des FC Südtirol die neue Saison begonnen. Die Weiß-Roten haben gestern in Rung die erste Trainingseinheit absolviert. Unter den Augen von Neo-Trainer Davide Possanzini und Sportdirektor Matteo Lovisa gab es den Startschuss zur neuen Serie B-Saison. Der Umbruch beim FCS ist groß, aber noch lange nicht abgeschlossen. Bisher wurden die Transfers von Alessandro Plizzari, Marco Varnier, Giacomo Stabile und Kenny Mixtur offiziell bekannt gegeben. Weitere werden bald folgen. Das waren die aktuellen Themen zur Stunde.
2: Zur Folgenstunde, da schauen wir heute in der Früh natürlich auch noch aufs Wetter. Ja, da könnte entlang des Vormittags es nochmal ein bisschen rumpeln. Und ein bisschen abkühlen hoffentlich auch. Aber ansonsten bleibt es heute und wird es heute wiederum richtig warm. die Aussichten mit Günter Geier.
3: Guten Morgen. Von Meran bis nach Salurn liegt eine weitere Tropennacht hinter uns. Und auch tagsüber wird es mit Höchstwerten bis 33 Grad wieder schwülwarm. Und in dieser schwülen Luft können heute schon in der ersten Tageshälfte von Westen her einige gewitterige Regenschauer durchziehen. Etwas häufiger sind sie dann am Nachmittag und Abend. Dazwischen kommt aber auch die Sonne zum Vorschein. Und mit Sonnenschein und Gewittern geht es auch in den nächsten Tagen weiter. Etwas stabiler wird es vorübergehend am Donnerstag. Die Temperaturen bleiben hochsommerlich mit Höchstwerten bis 33 oder 34 Grad. Erst am Wochenende gehen sie etwas zurück.
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4: Guten Tag, wünscht Barbara Widot aus der Landesverkehrsmeldezentrale. Auf der Brenner Autobahn in beiden Richtungen zwischen Brixen und Sterzing Sperre nach einem Unfall. Die Einfahrt Sterzing in Richtung Süden ist gesperrt. Eine sichere Fahrt.
2: Schönen guten Morgen, jetzt um 6 Minuten nach 8 Uhr mit einer ganz speziellen halben Stunde. Wir spielen nämlich jetzt nur Musik und nur eure Musik. Mit euren Songwünschen auf Bestellung könnt ihr euch da natürlich noch beteiligen. Sprachnachricht zum Beispiel ins Studio an die 346 37 36 480. Einfach das Handy zücken und per WhatsApp einen Wunsch abschicken. Gerne auch den einen oder anderen Gruß dazu. Und ihr seid live dabei mit euren Songwünschen auf Bestellung

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1: Mit euren Lieblingshits auf Bestellung. Ihr wünscht und wir spielen. Da ist in der Früh alles irgendwie mit dabei. Ja, mit euren Songwünschen auf Bestellung. Traumhaften, schönen guten Morgen, liebe Antenne. Da hat man voll gerne People Are Strange von The Doors wünschen. Und wenn ich darf, grüße ich die Kuchel von der Progress in Brixen. Liebe einfach, seid die Besten. Kennst du es bitte in der Früh gehen lassen? Sei war mega, weil meine Mädels müssen um 8 Uhr einen Kaffee trinken gehen und um 20 Uhr noch sind sie wieder anwesend. Also genau in dieser Zeit gibt es dann sozusagen ein bisschen Freizeit mit People Are Strange. Ja, spielen wir natürlich auf jeden Fall. Ah, und den Theo bitte grüßen. Nicht vergessen.

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1: 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Hier ist die Antenne. Ja, ganz einfach bei WhatsApp einfach reinschreiben, was ihr gerne hören möchtet in der Früh. Und zickzack läuft das. Der Michael schreibt uns noch. Guten Morgen. Car Radio 21 Pilots, bitteschön. Läuft schon.

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4: Um 20 Minuten, ist eigentlich noch nicht ganz. 18 Minuten nach 8 haben wir es jetzt in der Früh. Aber wir fühlen uns in der Früh einfach richtig gut. Meint die Iris und sagt, Holla Christenk, liebes Antenne-Team, kannst du mir bitte gut genug spielen? Ist vielleicht nicht ein besonderer Kick, aber ist definitiv ein Song, der uns in der Früh einfach bestätigt, wir sind gut genug.

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0: Aber nicht nur mit mir allein, sondern vor allem mit euren Songwünschen auf Bestellung. Und ein Gärtner, guten Morgen. Ich tat gerne den Ecker von Dolawin grüßen und alles Gute zum erfolgreichen Bestehen des Hebebühnenkurses. Gratulieren mir deiner Familie. Kofler sind super stolz auf die. War cool, wenn's ihm den Familiengruß senden kannst. Mit den Liedl, das passt. We are family. Sisters Latch. Kriegen auf jeden Fall noch hin. Liebe Grüße von der Familie Kofler. Und bravo, bravo Ecker. Super hingekriegt's. Dafür gibt's genau einen Applaus.

0: Lenny Kravitz und see you again. Es ist 8:30, Ende früh. Die wichtigsten Infos in unser Update. Natürlich immer mit den Schlagzeilen, auch zur halben Stunde.
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2: Mit Hannelore Plunger einen schönen guten Morgen. In den meisten Gemeinden der Bezirke Bozen, Meran und Burggrafenamt, Eisacktal, Bustertal und Finchgau beginnt der Abverkauf für Waren der Sommersaison heuer am 16. Juli und endet am 13. August. Die Tourismusgemeinden hingegen starten den Schlussverkauf erst am 21. August und beenden ihn am 18. September. Die Freie Universität Bozen bietet ab dem Studienjahr 26/27 erstmals universitäre Lehrgänge für die Grundausbildung von Lehrpersonen der deutschsprachigen und ladinischen Mittel- und Oberschulen an. Ziel ist es, qualifizierte Lehrkräfte für Südtirols Mittel- und Oberschulen auszubilden und damit langfristig den Lehrkräftenachwuchs zu sichern. Die Gärten von Schloss Trautmannsdorf feiern ihr 25-jähriges Bestehen und laden am Freitag von 14 Uhr bis 22.30 Uhr zu einer großen Geburtstagsfeier für die ganze Familie ein. Zum Sport. Nach seinem heroischen Wimbledon-Sieg geht es für Superstar Jannik Sinner erst einmal in den wohlverdienten Urlaub. Ab 2. August geht es im kanadischen Montreal los. Ab 13. August wird in Cincinnati gespielt. Ab 30. August steigen die US Open. Mehr dazu in einer halben Stunde. Und nun zum Wetter. Schon in der ersten Tageshälfte ziehen dichtere Wolken und gewittrige Regenschauer durch. Im Tagesverlauf lockert es auf und zeitweise scheint die Sonne. In der schwülwarmen Luft können sich aber

0: Wieder lokale Regenschauer und Gewitter bilden. Die höchsten Werte reichen von 28 bis 33 Grad. Die Temperaturen zurzeit in Sandentaufers 18 Grad, Kaltern 22, Naturns 20 und Sandein 19 Grad.
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2: Guten Tag, wünscht Barbara Widot aus der Landesverkehrsmeldezentrale. Auf der Brenner Autobahn in beiden Richtungen zwischen Brixen und Sterzing Sperre nach einem Unfall. Die Einfahrt Sterzing in Richtung Süden ist gesperrt. Eine sichere Fahrt.
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4: Schönen guten Morgen und einen wunderbaren heutigen Dienstag. Ja, die Hitzewelle, die ist jetzt schon die dritte in diesem Jahr. Vielerorts gab es wieder Tropennächte von gestern auf heute. Und da gibt es eigentlich nur eine logische Konsequenz. Ja, wir lösen nämlich heute einfach nochmal den Antenne-Badealarm aus. Ja, natürlich. Ja, da gibt es die beste Abkühlung natürlich mit einem Sprung ins kühle Nass. Der sich besonders lohnt, ist nämlich gratis. Ja, wir laden euch ein, einmal zwei Karten haben wir heute schon vergeben, nämlich an die Jana aus Lana. Die löst das Ganze dann im Lido in Algund ein, aber das ist ein bisschen zu wenig für diese heißen Tage. Wir machen einfach Doppelpack heute. Also dranbleiben, hinhören, vielleicht gleich schon der Badealarm wieder mit dabei. Ich kann es euch nur wärmstens empfehlen, da jetzt das Spurlauto zu schalten und genau auf den Alarm zu achten.
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0: Michael Jackson und Who's Bad? Who's Bad? Apropos Bad, wie wär's denn mit dem Bad-Alarm? Bessere Überleitung ist ChatGPT tatsächlich nicht eingefallen.
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0: Er hat sich tatsächlich aber gerade versteckt im Michael Jackson Song, der Bad-Alarm. Und die Lisa aus Vilnius, die hat ihn da auch pünktlich und schnell gehört. Lisa, grüß dich, guten Morgen.
2: Hallo, guten Morgen.
0: Lisa Vilnius, bring uns so ein bisschen auf die aktuelle Temperaturanzeige Informationen bei dir. Wie schaut es da aus, temperaturmäßig?
2: Mir sagt es alleweil 23 Grad und aber es scheint ein bisschen die Sonne zu werden.
0: 23 Grad in Vilnius, jetzt in der Früh?
2: Ja.
0: Ja. Und was ist da aktuell so dann der Spitzenwert circa? Geht es da auch in Richtung 30er, oder?
2: Ja.
0: Mhm. Ja, okay. Also brauchen wir aktuell ganz, ganz dringend ein bisschen Abkühlung. Wir würden dir die auch gerne schenken. Jetzt kannst du gerne noch bei uns aussuchen. Würdest du gerne in der Nähe ein bisschen bleiben oder ist du auch gleich, wenn es einmal so ein Tagesausflug wird?
2: Leer noch
0: wenig
2: in der Nähe bei
0: den Hitten. Gut, wir versuchen es zumindest so nahe wie möglich für dich. Wir haben da zum Beispiel die Aquarena in Brixen oder ansonsten schicken wir dich sehr, sehr gerne auch ins Freibad nach Feldturns oder in Richtung Schwimmbad nach Klausen. Wo dürfen wir denn für dich da die Karten reservieren?
2: Dann gerne in Klausen.
0: In Klausen, gut, so machen wir es. Einmal zwei Karten sind für dich dort hinterlegt. Du darfst die einlösen, wann immer du möchtest. Und wir wünschen dir da einfach noch einen wunderschönen Badetag.
2: Dankeschön.
0: Danke, Lisa. Tschüss.
2: Danke, tschüss.
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0: Swing. Und Feel Like a Woman um 10 Minuten vor 9 Uhr einen wunderbaren und feinen heutigen 14. Juli. Wobei, Moment mal, wir sind jetzt musikalisch, Moment, können wir kurz die Musik ausmachen? Okay, wir sind nämlich musikalisch gerade total falsch eingestiegen. Achtung, hiermit müssen wir starten.
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0: SpongeBob Schwammkopf. Genau, SpongeBob Schwammkopf. Der wird heute nämlich gefeiert und damit einen schönen heutigen 14. Juli, der Geburtstag der SpongeBob. Ja, da wird heute gefeiert, seit dem Jahr 1986 übrigens wird der bereits gefeiert, der SpongeBob SquarePants. Heißt nämlich im Original so, SpongeBob Schwammkopf ist die deutsche Übersetzung dazu. Den gibt es als Hauptfigur der gleichnamigen Serie schon ziemlich lange. Er ist ein gelber, quadratförmiger Schwamm mit aus dem Mund ragenden Vorderzähnen. Er trägt kurze braune Hose mit schwarzem Gürtel und arbeitet als Burgerbrater. Weiß jedes Kind in Bikini Bottom und auch bei uns ein Großteil davon. Ja, war auch in meiner Kindheit durchaus präsent. SpongeBob ist dementsprechend auch heute noch bekannt. Der flackert immer noch über die Bildschirme irgendwie. Ja. Außerdem haben wir heute zum 14. Juli auch noch den internationalen Tag der Nacktheit. Ja, der wird heute gefeiert, so wie uns eben irgendwie die Evolution geschafft hat. Und Gott, es gibt nämlich heute ja einfach keine Pflicht, Kleidung zu tragen. Wer das Ganze daheim feiern möchte, ist natürlich total erlaubt. Wer das Ganze in der Öffentlichkeit feiern möchte, naja, da scheiden sich die Geister. Als Nacktheit bezeichnet man eben die Kleidungslosigkeit von Menschen. Psychologisch verbindet man das Ganze vielmehr mit subjektiver Empfindung. Selbst nackt zu sein, das kann eben mit der Erziehung zu tun haben, wie man sich da empfindet oder auch mit den Umständen, wo man das Ganze gerade praktiziert. Positiv wirkt sich das auf jeden Fall auf die Psyche aus. Das ist klar. Es geht nämlich um einen offenen Umgang mit der Nacktheit, mit dem Körperbild, mit der psychischen Auswirkung der Freikörperkultur. Ist da durchaus bestätigt, dass das eine große Zufriedenheit mit dem eigenen Körper mit sich bringt. Ja. Also wer sich heute traut und da auch, wie soll man sagen, diese herrschende Subkultur mittragen möchte, nämlich der Freikörperkultur, FKK sozusagen, dem sei es heute zum 14. Juli absolut vergönnt. Es ist nämlich der internationale Tag der Nacktheit. Viel Spaß dabei.

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1: Macron überrascht mit Ukraine-Hammer. In 2 Tagen beginnt der Ausverkauf. Das Wetter heute in Südtirol wechselhaft und schwülwarm.
0: Hörin im Studio, Hannelore Plunger.
1: Einen schönen guten Morgen. Frankreichs Präsident Macron hat überraschend schon für die nächsten Monate gemeinsame Manöver der Koalition der Willigen der Ukraine-Verbündeten in den Nachbarländern des von Russland angegriffenen Landes angekündigt. Die Übungen sollten unter anderem zeigen, dass wir bereit, entschlossen und glaubwürdig sind zu Land, in der Luft und zur See, sagte Macron. Wer konkret an diesen Manövern beteiligt sein soll und wann und wo genau sie organisiert werden sollen, ließ Macron aber offen. Die Koalition verfüge nun über eine multinationale Truppe für die Ukraine, die einsatzbereit sei, so der französische Präsident. Russland hat die ukrainische Hauptstadt Kiew in der Nacht erneut mit Raketen angegriffen. Nach Angaben von Behördenvertretern sind in verschiedenen Stadtteilen Brände ausgebrochen. Opfer wurden zunächst nicht gemeldet. Auch andere Regionen wurden attackiert. In Saporizhia wurden Rettungsdiensten zufolge mehrere Menschen bei einem Drohnenangriff verletzt. Auch in der Region Kharkiv gibt es offenbar Verletzte. Nach dem verheerenden Feuer mit Dutzenden Toten in einem Lokal in Bangkok haben Ermittler gestern zahlreiche mögliche Sicherheitsmängel festgestellt. Unterdessen ist die Zahl der Toten auf 32 gestiegen. Nach ersten Erkenntnissen könnte das Feuer durch einen Kurzschluss an einer Klimaanlage über der Decke ausgelöst worden sein. Bestätigt ist die Brandursache jedoch noch nicht. Die Flammen breiteten sich nach Behördenangaben rasch aus, weil im Gebäude und bei der Inneneinrichtung keine feuerhemmenden Materialien verwendet worden seien. 2 Notausgänge waren blockiert. In den meisten Gemeinden der Bezirke Bozen, Meran und Burggrafenamt, Eisacktal, Pustertal und Finchgau beginnt der Abverkauf für Waren der Sommersaison heuer am 16. Juli und endet am 13. August. Markus Rabanzer, der Präsident der Fachgruppe Mode im HDS.
2: Wie immer in dieser Sommerzeit, wo doch richtig Schnäppchen in den Geschäften zu finden sind, laden wir alle Kunden und Kundinnen ein, unsere Geschäfte zu besuchen. Wie auch jedes Jahr wird es wirklich gute Angebote geben und natürlich trotzdem immer die Qualität und die Garantie auf der Ware, welche man nur in den Geschäften finden kann.
1: Die Tourismusgemeinden hingegen starten den Schlussverkauf erst am 21. August und beenden ihn am 18. September. Die Freie Universität Bozen bietet ab dem Studienjahr 26/27 erstmals universitäre Lehrgänge für die Grundausbildung von Lehrpersonen der deutschsprachigen und ladinischen Mittel- und Oberschulen an. Die neuen Lehrgänge wurden von der Fakultät für Bildungswissenschaften gemeinsam mit der Deutschen Bildungsdirektion sowie der ladinischen Bildungs- und Kulturdirektion entwickelt. Ziel ist es, qualifizierte Lehrkräfte für Südtirols Mittel- und Oberschulen auszubilden und damit langfristig den Lehrkräften nach Nachwuchs zu sichern. Insgesamt stehen 83 Studienplätze zur Verfügung. Die Bewerbungsfrist läuft bis 30. Juli. Die Gärten von Schloss Trautmannsdorf feiern ihr 25-jähriges Bestehen und laden am Freitag von 14 bis 22.30 Uhr zu einer großen Geburtstagsfeier für die ganze Familie ein. Seit ihrer Eröffnung im Jahr 2001 haben sich die Gärten von Schloss Trautmannsdorf zu einer der beliebtesten Sehenswürdigkeiten Südtirols entwickelt. Bis 19. Juli steht in Trautmannsdorf eine ganze Geburtstagswoche auf dem Programm. Zu einem schweren Unfall ist es heute auf der Südspur der Brennerautobahn zwischen Sterzing und Brixen gekommen. Ersten Informationen zufolge soll ein BKW auf einen LKW aufgefahren sein. 3 Personen sollen eingeklemmt sein. Die Einsatzkräfte sind vor Ort. Es kommt zu Staus. Der 83-jährige Radfahrer, der gestern bei einem Verkehrsunfall in der Reschenstraße in Bozen schwer verletzt worden war, ist im Krankenhaus seinen Verletzungen erlegen. Das waren die aktuellen Themen zur Stunde.
3: Zur Folgenstunde, da blicken wir heute in der Früh, jetzt um 9:04 auch noch aufs Wetter. Ja, zwischen heißen Temperaturen, Schwüle, ja, vor allem Empfindungen, die wir jetzt haben, denn das ist nach wie vor eine feuchte Situation, ja, die wir da in der Luft haben. Und damit ist die Hitze nochmal intensiver. Dazu auch ein paar Gewitter, die heute dabei sein können. Bring uns ein bisschen Ordnung rein da, ja, Günther Geier, unser Meteorologe vom Landeswetterdienst.
4: Guten Morgen. Von Meran bis nach Salurn liegt eine weitere Tropennacht hinter uns und auch tagsüber wird es mit Höchstwerten bis 33 Grad wieder schwülwarm. Und in dieser schwülen Luft können heute schon in der ersten Tageshälfte von Westen her einige gewitterige Regenschauer durchziehen. Etwas häufiger sind sie dann am Nachmittag und Abend. Dazwischen kommt aber auch die Sonne zum Vorschein. Und mit Sonnenschein und Gewittern geht es auch in den nächsten Tagen weiter. Etwas stabiler wird es vorübergehend am Donnerstag. Die Temperaturen bleiben hochsommerlich, mit Höchstwerten bis 33 oder 34 Grad. Erst am Wochenende gehen sie etwas zurück.
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5: Aus der Landesverkehrsmeldezentrale begrüßt Sie Barbara Widot. Die Brenner Autobahn wurde in beiden Richtungen zwischen Starzen und Brixen nach einem Unfall wieder geöffnet. Es gibt in beiden Richtungen jeweils 4 Kilometer Stau. Kommen Sie gut voran.
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3: Schönen Vormittag Südtirol und einen feinen Dienstag ins gesamte Land. Das ist der 14. Juli heute. Noch eine ganze Stunde lang gibt es die Antenne Morgen Crew. Und wir begleiten euch da wahnsinnig gerne noch mit dem besseren Musikmix. Wir schauen zur WM, wir schauen zu einem fantastischen Live-Auftritt. Ein tolles Konzert, das uns da in der Früh noch begeistert. Im besseren Musikmix. In dieser halben Stunde bis halb zehn.

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1: Von der WM gibt es jetzt die finalen Infos natürlich. Das Halbfinale, das ist das, was uns aktuell beschäftigt. Kleine Bilanz gibt es mittlerweile auch schon hinter den Kulissen. Da gehen die Wogen auch schon hoch. Und es werden vor allem auch jene, die nicht gewonnen haben, dennoch gefeiert. Hannelore Plunger nimmt uns mit.
2: Einen schönen guten Morgen. Heute findet das erste Halbfinale der Fußball-WM statt. Frankreich trifft auf Spanien. Das Finale vor dem Finale steigt um 21 Uhr in Dallas. Spaniens Ballkünstler treffen auf Frankreichs Star-Ensemble, das sogar noch ohne Gegentor in der K.O.-Phase durch die WM marschiert ist. Jamal gab sich davon unbeeindruckt. Mit nur einem Gegentor ist La Roja ebenfalls ein Defensivbollwerk. Die Erfolgsära von Didier Deschamps als französischer Teamchef soll im besten Fall noch einmal mit dem großen Coup enden. Der Mann, der schon als Spieler 1998 Weltmeister geworden war, hat es während seiner 14 Jahre als Trainer von Les Bleus geschafft, herausragende Einzelkönner zu einem stimmigen Star-Ensemble zu formen. Zuletzt betonte der 57-Jährige vor allem eins: menschliche Nähe und Geschlossenheit. Er sei stolz, dieses Team zu haben, betonte Deschamps vor dem Halbfinalschlager gegen Spanien. Seit 2012 ist der Ex-Spieler als französischer Nationaltrainer im Amt. Nach dieser WM wird er es abgeben, dem Vernehmen nach an Zinedine Zidane. Mit Julian Nagelsmann von Deutschland, Ronald Koeman von der Niederlande und Roberto Martinez von Portugal gingen jedoch auch drei Trainer von europäischen Fußball-Großmächten mehr oder weniger freiwillig. Vor dem Halbfinale der Fußball-WM zwischen Frankreich und Spanien in Dallas gehen die Wogen hoch. Der ehemalige spanische Premierminister Rajoy von der konservativen Volkspartei sorgte mit rassistischen Äußerungen über die französische Nationalmannschaft für Empörung. Es war nicht der erste Rassismus-Eklat bei dieser WM. Frankreich verfüge über einen Kader von höchstem Niveau, allerdings ohne Franzosen, schrieb Rajoy in einem Gastbeitrag. Die Entrüstung in Spanien und auch in Frankreich war groß. Über 100.000 Fans sind gestern auf die Straßen der norwegischen Hauptstadt Oslo geströmt, um ihrer Nationalmannschaft einen gebührenden Empfang zu bereiten. Haaland und Co. waren am Samstag mit einem 1:2 nach Verlängerung gegen England aus der WM ausgeschieden, hatten aber schon mit dem Viertelfinaleinzug Historisches geschafft. Das war's von der WM.
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2: Zum heutigen Dienstagmorgen. Wir blicken da zu einem besonderen, ja sehr besonderen Live-Moment, kann man sagen. Es geht nämlich heute in den Hyde Park. Das ist einer der größten und besondersten Konzertlocations, Open-Air-Locations, muss man eigentlich sagen, in London überhaupt. Am 11. September 2016 stand dort einer auf der Bühne mit dem Song Rocketman. Der gehört seit 1972 zu den ganz großen Klassikern dieses Künstlers. Der Song erzählt von einem Astronauten, der für seinen Beruf immer wieder Familie und Heimat zurücklassen muss. Eigentlich eine Metapher für das Leben eines ständig reisenden Musikers. Wir hören heute also rein in diesen Live-Auftritt im Hyde Park im Jahr 2016. Wo Elton John am Klavier sitzt, in die Tasten schlägt und selber sagt, es ist für mich was ganz Besonderes. Vor zehntausenden Fans spielt er nämlich seine größten Hits unter freiem Himmel. Und Rocketman war einer der emotionalsten Momente dieses Abends. Denn die Zuschauer, die kennen den Text und verwandeln den Park in einen riesigen gemeinsamen Chor. Zurück ins Jahr 2016 mit Elton John.

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1: Einen schönen heutigen, wunderbaren

0: Platz in den Dienstagmorgen. Wir begleiten euch da in der Früh mit den ganz besonderen Momenten und dazu auch mit dem Wichtigsten aus Südtirol und der Welt, die Antenne Schlagzeilen.
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2: Mit Hannelore Plunger einen schönen guten Morgen. Auf der Brennerautobahn hat sich heute früh ein tragischer Verkehrsunfall ereignet. Eine Person verlor dabei ihr Leben. Der 83-jährige Radfahrer, der am Montag bei einem Verkehrsunfall in der Reschenstraße in Bozen schwer verletzt worden war, ist im Krankenhaus seinen Verletzungen erlegen. Die deutsche Radfahrerin, die Ende Juni bei einem Frontalzusammenstoß mit dem ehemaligen Südtiroler Skirennläufer Peter Rungaldier auf der Sellerjochstraße schwer verletzt worden war, ist ebenfalls ihren Verletzungen erlegen. Die Gärten von Schloss Trautmannsdorf feiern ihr 25-jähriges Bestehen und laden am Freitag von 14 bis 22.30 Uhr zu einer großen Geburtstagsfeier für die ganze Familie ein. Zum Sport. Nach seinem heroischen Wimbledon-Sieg geht es für Superstar Jannik Sinner erst einmal in den wohlverdienten Urlaub. Ab 2. August geht es im kanadischen Montreal los, ab 13. August in Cincinnati, ab 30. August steigen die US Open. Mehr dazu im Infoblock um 10. Und nun zum Wetter. Schon in der ersten Tageshälfte ziehen dichtere Wolken und gewitterige Regenschauer durch. Im Tagesverlauf lockert es auf und zeitweise scheint die Sonne. In der schwülwarmen Luft können sich aber wieder lokale Regenschauer und Gewitter bilden. Die höchsten Werte reichen von 28 bis 33 Grad. Die Temperaturen zurzeit in Toblach 17 Grad, Schlanders 21, ebenso in Völs und Gargazon 24 Grad.
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3: Aus der Landesverkehrsmeldezentrale begrüßt Sie Barbara Widot. Die Brenner Autobahn wurde in beiden Richtungen zwischen Starzing und Brixen nach einem Unfall wieder geöffnet. Es gibt in beiden Richtungen jeweils 4 Kilometer Stau. Kommen Sie gut voran.
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0: Schönen guten Morgen. Heute um 9:55 kommt gut und sicher vor allem auch heute in der Früh wieder an euer Ziel. Wir hören es im Südtiroler Straßenverkehr. Leider tragische Ereignisse, die uns da beschäftigen auch heute in der Früh. Einen schönen Dienstag dennoch und vor allem, wo es geht, wie gesagt, mit ein bisschen mehr Aufmerksamkeit heute in der Früh unterwegs sein und kommt sicher an euer Ziel. Wir begleiten euch auf jeden Fall weiter noch eine ganze halbe Stunde lang, auch mit dem besseren Musikmix. Ava Max ist mit dabei, Pinguini Tattici Nucleari, Vanessa Moroso und Robin Schulz. Sommerlich geht's dazu, mit Linkin Park noch im Mix dazu.
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3: Ja, was geht denn halt bei uns im Land? Wo können wir hin? Wo geht denn was? Klimmer natürlich in der Früh heute auch schon ab mit Kollegin Sandra Hofer.
4: Schönen Dienstag, guten Morgen. In Meran, da stehen auch heuer wieder die beliebten Dienstagabende im Sommer an. In der ganzen Innenstadt gibt's Live-Musik, Unterhaltung, Straßenkunst und jede Menge Gelegenheit zum Flanieren, Genießen und Freunde treffen. Ab 18.30 Uhr in der Meraner Innenstadt. Ähnlich das Ganze in Auer, auch da finden jetzt im Sommer die langen Dienstage statt. Den Auftakt macht heute ein italienischer Abend mit Musik, kulinarischen Spezialitäten, Shopping und einem abwechslungsreichen Rahmenprogramm. Von 18 bis 23 Uhr im Ortszentrum von Auer. Die Meraner Festspiele zeigen gerade die Uraufführung von Das Schweigen der Stadt. Das Stück verbindet historische Atmosphäre mit aktuellen Themen wie Wahrheit, Medien und gesellschaftlicher Verantwortung. Beginn ist um 21 Uhr auf dem Festspielareal oberhalb der Gärten von Schloss Trautmannsdorf in Meran. Und an die Kids und Families richtet sich unser heutiger Kinotipp, der Animationsfilm Shorty und das Geheimnis des Zauberriffs. Der kleine Korallenfisch Shorty verliert dabei durch ein zerstörerisches Schleppnetz sein Zuhause und macht sich mit seiner Schwester Indigo und Freund Jake auf die Suche nach einem neuen Riff. Ein spannendes Unterwasserabenteuer für die ganze Familie, das gezeigt wird heute um 17 Uhr im UFO-Jugend- und Kulturzentrum in Bruneck. Ab 16 Uhr gibt's übrigens bereits ein passendes Mitmachprogramm. Viel Spaß!
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0: Das Wetter zum heutigen Dienstag. Morgen, was können wir denn da überhaupt noch so erwarten von der Entwicklung? Ja, auch heute entlang des Tages, denn jetzt in der Früh, da schaut es eigentlich ja recht gemütlich aus, aber es ist halt so schwül drückend heiß und das bleibt halt leider auch in den nächsten Stunden noch so, ehe es dann mal mit ein paar Gewittern zumindest etwas Abkühlung gibt. Uns im Studio, unser Meteorologe vom Landeswetterdienst, Günther Geier.
1: Guten Morgen.
0: Herr Günther, heute die Aussichten für den Dienstag sind?
1: Ja, heute wird es wieder schwülwarm und in dieser schwülen Luft können schon in der ersten Tageshälfte von Westen her einige gewitterige Regenschau durchziehen. Ja. Etwas häufiger sind sie dann am Nachmittag und Abend. Dazwischen kommt aber auch die Sonne zum Vorschein.
0: Wie sieht es mit den Temperaturen heute dann aus?
1: In den Tälern erwarten wir heute Höchstwerte von 26 bis 33 Grad und sehr warm ist es auch auf den Bergen. In 2000 Metern Werte um 14 Grad.
0: Abkühlung dann in den kommenden Tagen oder was erwartet uns da?
1: Ja, da geht es mit Sonnenschein und Gewittern weiter. Etwas stabiler wird es vorübergehend am Donnerstag und die Temperaturen, die bleiben hochsommerlich. Wir erwarten Höchstwerte bis 33 oder 34 Grad. Erst Richtung Wochenende gehen sie etwas zurück.

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in 4 Minuten. 10 Uhr in der Früh. Noch für die Spätaufsteher. Ein bisschen Feuer mit Linkin Park und Light That Never Comes. Und hier haben wir jetzt zum Abschluss der Antenne Morning Crew heute in der Früh noch einen richtig lässigen Feel-Good-Song, nämlich George Ezra und der Shotgun. Wir hören uns morgen in der Früh wieder zum Start, dann in die Mitte der Woche. Würde mich freuen, wenn ihr auch morgen wieder einschaltet und mit dabei seid in der Früh, wenn wir gemeinsam aufstehen. Bis dahin, brav bleiben und tschüss von eurem Simon.

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1: Großeinsatz gegen Mafia, 79 Festnahmen in Kalabrien. Tödlicher Verkehrsunfall auf Brenner Autobahn. Das Wetter heute in Südtirol wechselhaft und schwülwarm.
0: Redakteurin im Studio Hannelore Plunger.
1: Einen schönen Vormittag. Bei einem groß angelegten Einsatz gegen die Mafia sind in der süditalienischen Stadt Reggio Calabria heute 79 Menschen festgenommen worden. Gegen 73 Verdächtige wurde Untersuchungshaft angeordnet. 6 weitere kamen unter Hausarrest, teilte die Staatsanwaltschaft mit. Die Aktion richtete sich gegen die einflussreichen Drangheta-Clans. Den Beschuldigten werden unter anderem Mafia-Zugehörigkeit, Drogenhandel, Erpressung, Raub und unerlaubter Besitz von Schusswaffen vorgeworfen. Nach Angaben der Ermittler brachten die Untersuchungen die wirtschaftlichen Aktivitäten der Clans ans Licht. Diese sollen vom Handel mit Drogen bis zu Schutzgelderpressungen gegen Kaufleute und Unternehmer reichen. Frankreichs Präsident Macron hat überraschend schon für die nächsten Monate gemeinsame Manöver der Koalition der Willing, der Ukraine-Verbündeten, in den Nachbarländern des von Russland angegriffenen Landes angekündigt. Die Übungen sollten unter anderem zeigen, dass wir bereit, entschlossen und glaubwürdig sind zu Land, in der Luft und zur See, sagte Macron. Wer konkret an diesen Manövern beteiligt sein soll und wann und wo genau sie organisiert werden sollen, ließ Macron aber offen. Die Koalition verfüge nun über eine multinationale Truppe für die Ukraine, die einsatzbereit sei, so der französische Präsident. Die Schweizer Wettbewerbshüter ermitteln gegen den Tech-Konzern Google. Es geht um die Google-Suchmaschine, die seit einiger Zeit in der Schweiz auf Android-Handys als Standard festgelegt ist. Nutzer haben keine Wahl mehr. Deshalb eröffnete die Wettbewerbskommission eine sogenannte Vorabklärung, wie sie mitteilte. Auf der Brenner Autobahn zwischen Sterzing und Brixen bei Mittewald ist es heute Morgen zu einem tödlichen Verkehrsunfall gekommen. Ersten Informationen zufolge soll ein BKW auf einen LKW aufgefahren sein. Dabei wurden 3 Personen im Fahrzeug eingeklemmt. Für eine Person kam jede Hilfe zu spät. Sie erlag noch an der Unfallstelle ihren schweren Verletzungen. Auf der Brenner Autobahn kommt es zu langen Staus. Der 83-jährige Radfahrer, der gestern bei einem Verkehrsunfall in der Reschenstraße in Bozen schwer verletzt worden war, ist im Krankenhaus seinen Verletzungen erlegen. Die deutsche Radfahrerin, die Ende Juni bei einem Frontalzusammenstoß mit dem ehemaligen Südtiroler Skirennläufer Peter Runger, die auf der Sellerjochstraße schwer verletzt worden war, ist ebenfalls ihren Verletzungen erlegen. Die 30-Jährige starb nach 19 Tagen im Koma in einer Spezialklinik im bayerischen Murnau. Mit dem Tod der 30-Jährigen dürfte das Ermittlungsverfahren der Staatsanwaltschaft Trient nun neu bewertet werden. Bislang wurde wegen schwerster fahrlässiger Straßenverkehrsverletzung ermittelt. Nun könnte der Tatbestand der Tötung im Straßenverkehr geprüft werden. Kreativität, Teamfähigkeit, Eigeninitiative und der konstruktive Umgang mit Wandelzellen heute zu den wichtigsten Voraussetzungen für den Lebensweg von Kindern und Jugendlichen. Darauf macht der Welttag zum Kompetenzerwerb junger Menschen am 15. Juli aufmerksam. Im Mittelpunkt stehen in diesem Jahr jene Kompetenzen, die in einer Welt mit künstlicher Intelligenz, Klimawandel und gesellschaftlichen Umbruch immer wichtiger werden. An der staatlich anerkannten Waldorfschule Brixen prägen Werte wie Empathie, Urteilsvermögen und Zusammenarbeit seit mehr als 25 Jahren den Schulalltag. Heute ist die Waldorfschule eine staatlich anerkannte Bildungseinrichtung mit Kindergarten, Grundschule, Mittelschule und einer Oberschule im Aufbau. Rund 550 Kinder und Jugendliche haben den Kindergarten oder die Schule bisher besucht. Die Gärten von Schloss Trautmannsdorf feiern ihr 25-jähriges Bestehen und laden am Freitag von 14 bis 22.30 Uhr zu einer großen Geburtstagsfeier für die ganze Familie ein. Seit ihrer Eröffnung im Jahr 2001 haben sich die Gärten von Schloss Trautmannsdorf zu einer der beliebtesten Sehenswürdigkeiten Südtirols entwickelt. Bis 19. Juli steht in Trautmannsdorf eine ganze Geburtstagswoche auf dem Programm.
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1: Nach seinem heroischen Wimbledon-Sieg geht es für Superstar Jannik Sinner erst einmal in den wohlverdienten Urlaub. Ab 2. August geht es im kanadischen Montreal los, ab 13. August wird in der US-Stadt Cincinnati gespielt. Sollte Sinner beide Male spielen, wie würde sich das auf seine Fitness im Hinblick auf das letzte Grand Slam-Turnier des Jahres auswirken? Ab 30. August steigen nämlich die US Open. Das Programm wäre jedenfalls ein sehr dichtes. Das Sinner-Team muss in den nächsten Stunden also entscheiden. Das waren die aktuellen Themen zur Stunde.
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1: Schon in der ersten Tageshälfte ziehen dichtere Wolken und gewittrige Regenschauer durch. Im Tagesverlauf lockert es auf und zeitweise scheint die Sonne. In der schwülwarmen Luft können sich aber wieder lokale Regenschauer und Gewitter bilden. Die höchsten Werte reichen von 28 bis 33 Grad. Die Wettervorschau. Am Mittwoch ist es zunächst meist sonnig. In der zweiten Tageshälfte entstehen über Südtirol verteilt einige Wärmegewitter. Der Donnerstag bringt viel Sonnenschein und nur das eine oder andere Gewitter am Nachmittag. Der Freitag beginnt sonnig, im Tagesverlauf nimmt die Gewitterneigung deutlich zu. Auch am Samstag wird es zunächst sonnig, später sind wieder Regenschauer oder Gewitter wahrscheinlich.
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2: Schönen Vormittag aus der Landesverkehrsmeldezentrale. Auf der Brenner Autobahn in Richtung Süden ist die Einfahrt Sterzing nach einem Unfall gesperrt. LKW-Stau gibt es in Richtung Süden zwischen Brenner und Brixen und in Richtung Dorn zwischen Klausen und Brixen. Wegen der zweiten Etappe der Dolomiten-Radrundfahrt kommt es auf folgender Strecke zu zeitweiligen Sperren. Weidburg, Pontives, St. Ulrich, Salajoch, Bordojoch, Araba, Campolungo-Pass, Corvara, Kolfuschk, Grönojoch, Wolkenstein mit Ankunft in Weidburg um ca. 16.30 Uhr. Der Abschnitt Kolfuschk-Grönojoch ist von 13.30 Uhr bis 15.30 Uhr gesperrt. Allen unterwegs. Gute Fahrt.
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1: Mit Hannelore Plunger einen schönen Vormittag. Bei einem schweren Verkehrsunfall auf der Brenner-Autobahn bei Mittewald ist heute Morgen eine Frau ums Leben gekommen. Ein PKW prallte mit großer Wucht auf einen Lastwagen auf. In den vergangenen Stunden sind zwei Radfahrer an den Folgen von Verkehrsunfällen in Trentino-Südtirol gestorben. Dabei handelt es sich um eine 30-jährige deutsche Urlauberin sowie einen 83-jährigen Südtiroler. Mitte Oktober veranstaltet die Freie Universität Bozen die Career Fair. Erstmals findet das Recruiting-Event an zwei Tagen statt und bietet Unternehmen erneut die Möglichkeit, mit jungen Talenten in Kontakt zu treten. Die Anmeldung für Unternehmen ist von heute bis 28. Juli geöffnet. Zum Sport. David Dauferer wird auch in der Saison 26-27 bei den Rittner Burm in der Abwehr stehen. Der 21-Jährige bestreitet damit seine vierte Saison im Trikot der Rittner Burm. Mehr dazu in den Nachrichten zur vollen Stunde. Und nun zum Wetter. Schon in der ersten Tageshälfte ziehen dichtere Wolken und gewitterige Regenschauer durch. Im Tagesverlauf lockert es auf und zeitweise scheint die Sonne. In der schwülwarmen Luft können sich aber wieder lokale Regenschauer und Gewitter bilden. Die höchsten Werte reichen von 28 bis 33 Grad. Die Temperaturen zurzeit in Sexen und St. Valentin auf der Heide 20 Grad, St. Martin 19 und Leinburg 25 Grad.
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2: Schönen Vormittag aus der Landesverkehrsmeldezentrale. Auf der Brenner Autobahn in Richtung

Süden ist die Einfahrt Sterzing nach einem Unfall gesperrt. Lkw-Stau gibt es in Richtung Süden zwischen Brenner und Brixen und in Richtung Dorn zwischen Klausen und Brixen. Wegen der zweiten Etappe der Dolomiten-Radrundfahrt kommt es auf folgender Strecke zu zeitweiligen Sperren. Weidburg, Pontives, St. Ulrich, Salajoch, Bordojoch, Araba, Campolungo-Pass, Corbara, Kolfuschk, Grönojoch, Wolkenstein mit Ankunft in Weidburg um ca. 16.30 Uhr. Der Abschnitt Kolfuschk-Grönojoch ist von 13.30 Uhr bis 15.30 Uhr gesperrt. Allen unterwegs, gute Fahrt!

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1: Großeinsatz gegen Mafia, 79 Festnahmen in Kalabrien. Tödlicher Auffahrunfall auf Brenner Autobahn. Das Wetter heute in Südtirol, wechselhaft und schwülwarm.
0: Redakteurin im Studio, Hannelore Plunger.
1: Einen schönen Vormittag. Bei einem groß angelegten Einsatz gegen die Mafia sind in der süditalienischen Stadt Reggio Calabria heute 79 Menschen festgenommen worden. Gegen 73 Verdächtige wurde Untersuchungshaft angeordnet, 6 weitere kamen unter Hausarrest, teilte die Staatsanwaltschaft mit. Die Aktion richtete sich gegen die einflussreichen Drangheta-Clans. Den Beschuldigten werden unter anderem Mafia-Zugehörigkeit, Drogenhandel, Erpressung, Raub und unerlaubter Besitz von Schusswaffen vorgeworfen. Nach Angaben der Ermittler brachten die Untersuchungen die wirtschaftlichen Aktivitäten der Clans ans Licht. Diese sollen vom Handel mit Drogen bis zu Schutzgelderpressungen gegen Kaufleute und Unternehmer reichen. Die US-Regierung hat größtenteils wegen einer Entscheidung des obersten Gerichtshofs gegen die Zollpolitik von Präsident Donald Trump Dutzende Milliarden US-Dollar an Unternehmen zurückgezahlt. Im bisherigen Steuerjahr, das im Oktober begann, gab es Rückzahlungen in der Höhe von 81 Milliarden Dollar, wie das Finanzministerium mitteilte. Im gesamten Vorjahr waren es nur 5 Milliarden Dollar. Erste Militärmanöver der Koalition der Willing zur Unterstützung der Ukraine sollen in diesem Herbst in Polen stattfinden. Das kündigte der polnische Ministerpräsident Donald Tusk in Paris an, nachdem die Staatengruppe am Vortag in der französischen Hauptstadt getagt hatte. Tusk nannte Truppen aus Frankreich und Großbritannien als internationale Teilnehmer. Die polnischen Streitkräfte seien Teilnehmer und Gastgeber. Bei einem schweren Verkehrsunfall auf der Brenner Autobahn bei Mittewald ist heute Morgen eine Frau ums Leben gekommen. Ein PKW prallte mit großer Wucht auf einen Lastwagen auf. Dabei wurden 3 Personen im Fahrzeug eingeklemmt. Für eine Frau kam jede Hilfe zu spät. Sie erlag noch an der Unfallstelle ihren schweren Verletzungen. Eine Frau ausländischer Staatsangehörigkeit saß auf dem Beifahrersitz des PKW. Der Fahrer, ebenfalls ausländischer Staatsangehörigkeit, soll die Kontrolle über das Fahrzeug verloren haben. Das Auto scherte nach rechts aus und prallte gegen einen auf einem Rastplatz stehenden LKW. Der Zustand des Mannes ist derzeit kritisch. Es kam zu Staus, mittlerweile ist eine Spur der Autobahn wieder geöffnet. In den vergangenen Stunden sind 2 Radfahrer an den Folgen von Verkehrsunfällen in Trentino, Südtirol gestorben. Dabei handelt es sich um eine 30-jährige deutsche Urlauberin sowie einen 83-jährigen Südtiroler. Die 30-jährige Laura Victoria Hertiger lag in einer Klinik in Bayern ihren schweren Verletzungen. Die Frau war vor knapp 3 Wochen mit ihrem Rennrad in der Nähe des Sellerjochs mit einem Motorrad zusammengestoßen, auf dem der frühere italienische Skirennläufer Peter Rungaldier unterwegs war. Die Urlauberin war nach dem Unfall in kritischem Zustand nach Deutschland verlegt worden. Im Bozner Krankenhaus starb zudem ein 83-jähriger Einheimischer. Der Mann war wenige Stunden zuvor in der Reschenstraße in Bozen mit einem Auto kollidiert und hatte dabei tödliche Verletzungen erlitten. Mitte Oktober veranstaltet die Freie Universität Bozen die Career Fair. Erstmals findet das Recruiting-Event an 2 Tagen statt und bietet Unternehmen erneut die Möglichkeit, mit jungen Talenten in Kontakt zu treten. Die Anmeldung für Unternehmen ist von heute bis 28. Juli geöffnet. Nahmen bisher rund 70 potenzielle Arbeitgeber am beliebten Format teil, stehen am 14. und 15. Oktober bis zu 140 Ausstellungsplätze für Unternehmen und Institutionen zur Verfügung.
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1: David Daufer wird auch in der Saison 26-27 bei den Rittnerburm in der Abwehr stehen. Der 21-Jährige bestreitet damit seine 4. Saison im Trikot der Rittnerburm. In der vergangenen Saison bestritt Dauferer insgesamt 44 Spiele, in denen er auch 3 Assists lieferte. Insgesamt bringt es der Rechtsschütze auf 128 Spiele und 9 Scorerpunkte für Ritten. Das waren die aktuellen Themen zur Stunde.
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1: Schon in der ersten Tageshälfte ziehen dichtere Wolken und gewittrige Regenschauer durch. Im Tagesverlauf lockert es auf und zeitweise scheint die Sonne. In der schwülwarmen Luft können sich aber wieder lokale Regenschauer und Gewitter bilden. Die höchsten Werte reichen von 28 bis 33 Grad. Die Wettervorschau. Am Mittwoch ist es zunächst meist sonnig. In der zweiten Tageshälfte entstehen über Südtirol verteilt einige Wärmegewitter. Der Donnerstag bringt viel Sonnenschein und nur das eine oder andere Gewitter am Nachmittag. Der Freitag beginnt sonnig, im Tagesverlauf nimmt die Gewitterneigung deutlich zu. Auch am Samstag wird es zunächst sonnig, später sind wieder Regenschauer oder Gewitter wahrscheinlich.
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2: Guten Tag, wünscht Barbara Widot aus der Landesverkehrsmeldezentrale. Auf der Brenner Autobahn in Richtung Süden zwischen dem Brenner und Brixen sowie in Richtung Norden zwischen Bozen-Nord und Brixen LKW-Stau. Auf der Pustertaler Stadtstraße Stau wegen Überlastung und Arbeiten. In beiden Richtungen bei Kienz wie auch zwischen St. Lorenzen und Percha. Gute Fahrt!

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1: Mit Hannelore Plunger einen schönen Tag. Bei einem schweren Verkehrsunfall auf der Brennerautobahn bei Mittewald ist heute Morgen eine Frau ums Leben gekommen. Ein PKW prallte mit großer Wucht auf einen Lastwagen auf. In den vergangenen Stunden sind zwei Radfahrer an den Folgen von Verkehrsunfällen in Trentino, Südtirol gestorben. Dabei handelt es sich um eine 30-jährige deutsche Urlauberin sowie einen 83-jährigen Südtiroler. Mehr als 4000 Menschen haben sich an der anonymen Online-Umfrage der Südtiroler Gleichstellungsrating zu Gewaltbelästigung, Mobbing und Diskriminierung in der Arbeitswelt beteiligt. Die Befragung lief bis 11. Juli im Rahmen des Gleichstellungsaktionsplans Südtirol und übertraf laut Gleichstellungsrätin Hofer die Erwartungen deutlich. Während Südtirol in diesem Jahr bereits unter der dritten Hitzewelle leidet, bleibt vielen Familien der freie Zugang zum Kalterer See weiterhin verwehrt. Der Verbraucherschutzverein Robin fordert die Landespolitik deshalb erneut auf, das öffentliche Gut See endlich der Allgemeinheit zugänglich zu machen. Zum Sport. Zwei Top-Favoriten auf den Titel treffen im ersten Halbfinale der Fußball-WM aufeinander, Frankreich und Spanien. Die Partie wird heute um 21 Uhr angepfiffen. Mehr dazu in den Nachrichten zur vollen Stunde. Und nun zum Wetter. Im Tagesverlauf lockert es auf und zeitweise scheint die Sonne. In der schwülwarmen Luft können sich aber wieder lokale Regenschauer und Gewitter bilden. Die höchsten Werte reichen von 28 bis 33 Grad. Die Temperaturen zurzeit in Bozen 26 Grad, Meran 27, Brixen und Sterzing 24 und Bruneck 21 Grad.
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2: Guten Tag.

0: Lynch, Barbara Widotta aus der Landesverkehrsmeldezentrale. Auf der Brenner Autobahn in Richtung Süden zwischen dem Brenner und Brixen sowie in Richtung Norden zwischen Bozen Nord und Brixen LKW-Stau. Auf der Pustertaler Stadtstraße Stau wegen Überlastung und Arbeiten. In beide Richtungen bei Kienz wie auch zwischen St. Lorenzen und Percha. Gute Fahrt!
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1: Eskalation im Iran-Krieg nimmt kein Ende. Mehr als 4000 Personen beteiligen sich an Umfrage zu Mobbing und Diskriminierung. Das Wetter heute in Südtirol wechselhaft und schwülwarm.
0: Redakteurin im Studio, Hannelore Plunger.
1: Einen schönen Tag. Im Iran-Krieg zeichnet sich auch heute keine Beruhigung ab. Die USA haben den Iran die dritte Nacht in Folge angegriffen. Der Iran indes zwei Tanker der Vereinigten Arabischen Emirate attackiert. Dabei wurde nach Angaben der Emirate mindestens ein Besatzungsmitglied getötet. Es habe mehrere Verletzte gegeben. Die pro-iranische Houthi-Miliz in Jemen hat unterdessen einen Flughafen in Saudi-Arabien unter Feuer genommen. Zuvor war es im Jemen selbst zu Auseinandersetzungen gekommen. Nach einer längeren Phase der Ruhe scheint damit auch der Bürgerkrieg im ärmsten Land der Region wieder zu eskalieren. Er gilt als Stellvertreterkrieg zwischen Iran und Saudi-Arabien. Die US-Regierung hat größtenteils wegen einer Entscheidung des obersten Gerichtshofs gegen die Zollpolitik von Präsident Donald Trump Dutzende Milliarden US-Dollar an Unternehmen zurückgezahlt. Im bisherigen Steuerjahr, das im Oktober 25 begann, gab es Rückzahlungen in der Höhe von 81 Milliarden Dollar, wie das Finanzministerium gestern mitteilte. Im gesamten Vorjahr waren es nur 5 Milliarden Dollar. Die norwegische Kronprinzessin Mette-Marit ist aus dem Krankenhaus entlassen worden. Dies gab das norwegische Königshaus in einer offiziellen Pressemitteilung bekannt. Während der Erholungsphase nimmt die Kronprinzessin nach ihrer Lungentransplantation keine Termine wahr. Kronprinz Haakon passt sein Programm an, um ihr beizustehen. Für Mette-Marit steht nun eine lebenslange Medikamenteneinnahme an. Bei einem schweren Verkehrsunfall auf der Brennerautobahn bei Mittewald ist heute Morgen eine Frau ums Leben gekommen. Ein PKW prallte mit großer Wucht auf einen Lastwagen auf. Dabei wurden drei Personen im Fahrzeug eingeklemmt. Für eine Frau kam jede Hilfe zu spät. In den vergangenen Stunden sind zwei Radfahrer an den Folgen von Verkehrsunfällen in Trentino, Südtirol gestorben. Dabei handelt es sich um eine 30-jährige deutsche Urlauberin sowie einen 83-jährigen Südtiroler. Die 30-jährige Laura Victoria Hertiger lag in einer Klinik in Bayern ihren schweren Verletzungen. Die Frau war vor knapp drei Wochen mit ihrem Rennrad in der Nähe des Sellerjochs mit einem Motorrad zusammengestoßen, auf dem der frühere italienische Skirennläufer Peter Rungaldi unterwegs war. Die Urlauberin war nach dem Unfall in kritischem Zustand nach Deutschland verlegt worden. Im Bozner Krankenhaus starb zudem ein 83-jähriger Einheimischer. Der Mann war wenige Stunden zuvor in der Reschenstraße in Bozen mit einem Auto kollidiert und hatte dabei tödliche Verletzungen erlitten. Mehr als 4000 Menschen haben sich an der anonymen Online-Umfrage der Südtiroler Gleichstellungsrätin zu Gewaltbelästigung, Mobbing und Diskriminierung in der Arbeitswelt beteiligt. Die Befragung lief bis 11. Juli im Rahmen des Gleichstellungsaktionsplans Südtirol und übertraf laut Gleichstellungsrätin Brigitte Hofer die Erwartungen deutlich. Die außerordentlich hohe Beteiligung zeigt, dass dieses Thema viele Menschen bewegt und dass sie bereit sind, ihre Erfahrungen und Einschätzungen einzubringen, erklärt Gleichstellungsrätin Hofer. Die Auswertung erfolgt gemeinsam mit dem Forschungsinstitut Apollis. Ziel ist, ein begründetes Bild über die verschiedenen Erscheinungsformen und das Ausmaß von Gewalt, Belästigung, Mobbing und Diskriminierung in der Arbeitswelt. Während Südtirol in diesem Jahr bereits unter der dritten Hitzewelle leidet, bleibt vielen Familien, Jugendlichen und älteren Menschen der freie Zugang zum Kalterer See weiterhin verwehrt. Der Verbraucherschutzverein Robin fordert die Landespolitik deshalb erneut auf, das öffentliche Gut See endlich der Allgemeinheit zugänglich zu machen. Robin-Geschäftsführer Walter Andreaus.
2: Die Politik muss endlich den gesetzlichen Auftrag umsetzen und einen tatsächlich freien Zugang zum Kalterer See sicherstellen. Das bedeutet, öffentliche Zugänge schaffen oder sichern, diese gut ausschildern und dauerhaft offen halten. Der See ist ein Gemeingut. Deshalb müssen die Interessen der Allgemeinheit Vorrang vor privaten Nutzungsinteressen haben.
1: In den meisten Gemeinden der Bezirke Bozen, Meran und Burggrafenamt, Eisacktal, Pustertal und Finchgau beginnt der Abverkauf der Waren der Sommersaison heuer am 16. Juli und endet am 13. August. Markus Rabanzer, der Präsident der Fachgruppe Mode im HDS.
3: Es wird wirklich sehr interessante Angebote geben und wie immer in dieser Sommerzeit, wo doch richtig Schnäppchen in den Geschäften zu finden sind, laden wir alle Kunden und Kundinnen ein, unsere Geschäfte zu besuchen. Wie auch jedes Jahr wird es es wirklich gute Angebote geben und natürlich trotzdem immer die Qualität und die Garantie auf der Ware, welche man nur in den Geschäften finden kann.
1: Die Tourismusgemeinden hingegen starten den Schlussverkauf erst am 21. August und beenden ihn am 18. September.
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1: Heute findet das erste Halbfinale der Fußball-WM statt. Frankreich trifft auf Spanien. Das Finale vor dem Finale steigt um 21 Uhr in Dallas. Spaniens Ballkünstler treffen auf Frankreichs Star-Ensemble, das sogar noch ohne Gegentor in der K.O.-Phase durch die WM marschiert ist. Jamal gab sich davon unbeeindruckt. Mit nur einem Gegentor ist La Roja ebenfalls ein Defensivbollwerk. Die Offensivkünstler Mbappé, Dembélé und Olise haben brilliert. Bei 5 der 6 WM-Siege gab es mindestens 2 Tore Unterschied. Und beim 1:0 gegen Paraguay im Achtelfinale zeigte Frankreich, dass es auch kämpferisch dagegenhalten kann. Spaniens großer Trumpf ist die Defensive. Erst im Viertelfinale gegen Belgien hat der amtierende Europameister das erste Gegentor kassiert, überhaupt erst die erste große Torchance zugelassen.
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1: Das waren die aktuellen Themen zur Stunde.
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1: Im Tagesverlauf lockert es auf und zeitweise scheint die Sonne. In der schwülwarmen Luft können sich aber wieder lokale Regenschauer und Gewitter bilden. Die höchsten Werte reichen von 28 bis 33 Grad. Die Wettervorschau. Morgendliche Restwolken lockern morgen auf und danach scheint häufig die Sonne. In der zweiten Tageshälfte entstehen über Südtirol verteilt einige Wärmegewitter. Am Nachmittag liegen die Temperaturen zwischen 28 und 33 Grad. Der Donnerstag bringt viel Sonnenschein und am Nachmittag entstehen meist nur harmlose Quellwolken. Der Freitag beginnt sonnig, im Tagesverlauf nimmt die Gewitterneigung deutlich zu. Auch am Samstag wird es zunächst sonnig, später sind wieder Regenschauer oder Gewitter zu erwarten. Am Sonntag scheint häufig die Sonne und die Gewitterneigung geht im Vergleich zu den Vortagen zurück.
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4: Hier ist die Landesverkehrsmeldezentrale. Kolonnenverkehr und Staubwegüberlastung gibt es. Auf der Brenner Autobahn Richtung Süden, abschnittsweise zwischen Matrei und Ambrennort in Sterzing und in Richtung Norden zwischen Bozenort und Klaxen. Auf der Pustertaler Staatsstraße Kolonnenverkehr und Staubwegenarbeiten und Wegenüberlastung in beiden Richtungen zwischen St. Lorenzen und Bercha. Wegen der zweiten Etappe der Dolomitenradrundfahrt kommt es auf folgender Strecke zu zeitweiligen Sperren. Weidburg, Pontives, St. Ulrich, Sellerjoch, Bordeaux, Araba, Campolongo-Pass, Corbara, Kolfusch, Grönerjoch, Wolkenstein mit Ankunft in Weidburg um ca. 16.30 Uhr. Der Abschnitt Kolfusch-Grönerjoch ist von 13.30 Uhr bis 15.30 Uhr gesperrt. Gute Fahrt!
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1: Mit Hannelore Plunger einen schönen Tag. Das Land Südtirol fördert den Kaufbau oder die Sanierung des Eigenheims großzügig. Wer in den Genuss dieser Förderungen kommt, muss jedoch auch die vorgesehenen Auflagen erfüllen. Demnach wurden vom 1. Januar bis 30. Juni insgesamt 758 Kontrollen durchgeführt und 73 Strafen ausgestellt. Mehr als 4000 Menschen haben sich an der anonymen Online-Umfrage der Südtiroler Gleichstellungsrätin zu Gewalt, Belästigung, Mobbing und Diskriminierung in der Arbeitswelt beteiligt. Die Befragung lief bis 11. Juli und übertraf laut Gleichstellungsrätin Brigitte Hofer die Erwartungen deutlich. Während Südtirol in diesem Jahr bereits unter der dritten Hitzewelle leidet, bleibt vielen Menschen der freie Zugang zum Kalterer See weiterhin verwehrt. Der Verbraucherschutzverein Robin fordert die Landespolitik deshalb erneut auf, das öffentliche Gut See endlich der Allgemeinheit zugänglich zu machen. Zum Sport. Zwei Top-Favoriten auf den Titel treffen im ersten Halbfinale der Fußball-WM aufeinander, Frankreich und Spanien. Die Partie wird am heutigen Dienstag um 21 Uhr angepfiffen. Mehr dazu in den Nachrichten zur vollen Stunde. Und nun zum Wetter. Im Tagesverlauf lockert es auf und zeitweise scheint die Sonne. In der schwülwarmen Luft können sich aber wieder lokale Regenschauer und Gewitter bilden. Die höchsten Werte reichen von 28 bis 33 Grad. Die Temperaturen zurzeit in Antholz 21 Grad, Schnals und Carapaz 19 und Banzoll 28 Grad.
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2: Hier ist die Landesverkehrsmeldezentrale. Kolonnenverkehr und Staubigüberlastung gibt es. Auf der Brenner Autobahn Richtung Süden, abschnittsweise zwischen Matrei und Ambrennort in Sterzing und in Richtung Norden zwischen Bozenort und Klausen. Auf der Pustertaler Staatsstraße Kolonnenverkehr und Staubigen arbeiten und wegen Überlastung in beiden Richtungen zwischen St. Lorenzen und Bercha. Wegen der zweiten Etappe der Dolomitenradrundfahrt kommt es auf folgender Strecke zu zeitweiligen Sperren. Weidburg, Pontives, St. Ulrich, Sellejoch, Bordeaux, Araba, Campolongo-Pass, Corbara, Kolfusch, Grönerjoch, Wolkenstein mit Ankunft in Weidburg um ca. 16.30 Uhr. Der Abschnitt Kolfusch-Grönerjoch ist von 13.30 Uhr bis 15.30 Uhr gesperrt. Gute Fahrt!

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1: Eskalation in Irankrieg nimmt kein Ende. Südtirol verhängt 73 Strafen wegen falscher Nutzung von Wohnungen. Das Wetter heute in Südtirol wechselhaft und schwülwarm.
0: Redakteurin im Studio Hannelore Plunger.
1: Einen schönen Tag. Im Irankrieg zeichnet sich auch heute keine Beruhigung ab. Die USA haben den Iran die dritte Nacht in Folge angegriffen. Der Iran indes zwei Tanker der Vereinigten Arabischen Emirate attackiert. Dabei wurde nach Angaben der Emirate mindestens ein Besatzungsmitglied getötet. Es habe mehrere Verletzte gegeben. Die pro-iranische Houthi-Miliz im Jemen hat unterdessen einen Flughafen in Saudi-Arabien unter Feuer genommen. Zuvor war es im Jemen selbst zu Auseinandersetzungen gekommen. Nach einer längeren Phase der Ruhe scheint damit auch der Bürgerkrieg im ärmsten Land der Region wieder zu eskalieren. Er gilt als Stellvertreterkrieg zwischen Iran und Saudi-Arabien. Die norwegische Kronprinzessin Mette-Marit ist aus dem Krankenhaus entlassen worden. Dies gab das norwegische Königshaus in einer offiziellen Pressemitteilung bekannt. Während der Erholungsphase nimmt die Kronprinzessin nach ihrer Lungentransplantation keine Termine wahr. Kronprinz Haakon passt sein Programm an, um ihr beizustehen. Für Mette-Marit steht nun eine lebenslange Medikamenteneinnahme an. Die Agentur für Wohnbauaufsicht hat ihre Kontrollen von gebundenen Wohnungen in Südtirol deutlich ausgeweitet. Im ersten Halbjahr 26 wurden 758 Überprüfungen durchgeführt und 73 Strafen wegen Verstößen gegen die Wohnbestimmungen verhängt. Die eingehobenen Bußgelder belaufen sich auf insgesamt 326.000 Euro. Hauptgrund für die Sanktionen war die nicht korrekte Nutzung von sogenannten konventionierten Wohnungen, die eigentlich für in Südtirol ansässige Personen vorgesehen sind. Bei 54 Wohnungen wurde festgestellt, dass sie trotz der Bindung Wohnen für Ansässige leer standen. In 9 Fällen waren die Wohnungen von Personen bewohnt, die die Voraussetzungen nicht erfüllten. Mehr als 4.000 Menschen haben sich an der anonymen Online-Umfrage der Südtiroler Gleichstellungsrätin zu Gewaltbelästigung, Mobbing und Diskriminierung in der Arbeitswelt beteiligt. Die Befragung lief bis 11. Juli im Rahmen des Gleichstellungsaktionsplans Südtirol und übertraf laut Gleichstellungsrätin Brigitte Hofer die Erwartungen deutlich. Die außerordentlich hohe Beteiligung zeigt, dass dieses Thema viele Menschen bewegt und dass sie bereit sind, ihre Erfahrungen und Einschätzungen einzubringen, erklärt Gleichstellungsrätin Hofer. Die Auswertung erfolgt gemeinsam mit dem Forschungsinstitut Apollis. Ziel ist, ein begründetes Bild über die verschiedenen Erscheinungsformen und das Ausmaß von Gewalt, Belästigung, Mobbing und Diskriminierung in der Arbeitswelt. Während Südtirol in diesem Jahr bereits unter der dritten Hitzewelle leidet, bleibt vielen Familien, Jugendlichen und älteren Menschen der freie Zugang zum Kalterer See weiterhin verwehrt. Der Verbraucherschutzverein Robin fordert die Landespolitik deshalb erneut auf, das öffentliche Gut See endlich der Allgemeinheit zugänglich zu machen. Robin-Geschäftsführer Walter Andreas.
2: Die Politik muss endlich den gesetzlichen Auftrag umsetzen und einen tatsächlich freien Zugang zum Kalterer See sicherstellen. Das bedeutet, öffentliche Zugänge schaffen oder sichern, diese gut ausschildern und dauerhaft offen halten. Der See ist ein Gemeingut. Deshalb müssen die Interessen der Allgemeinheit Vorrang vor privaten Nutzungsinteressen haben.
1: In den meisten Gemeinden der Bezirke Bozen, Meran und Burggrafenamt, Eisacktal, Pustertal und Finchgau beginnt der Abverkauf der Waren der Sommersaison heuer am 16. Juli und endet am 13. August. Markus Rabanzer, der Präsident der Fachgruppe Mode im HDS.
3: Es wird wirklich sehr interessante Angebote geben und wie immer in dieser Sommerzeit, wo doch richtig Schnäppchen in den Geschäften zu finden sind, laden wir alle Kunden und Kundinnen ein, unsere Geschäfte zu besuchen. Wie auch jedes Jahr wird es wirklich gute Angebote geben und natürlich trotzdem immer die Qualität und die Garantie auf der Ware, welche man nur in den Geschäften finden kann.
1: Die Tourismusgemeinden hingegen starten den Schlussverkauf erst am 21. August und beenden ihn am 18. September.
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1: Heute findet das erste Halbfinale der Fußball-WM statt. Frankreich trifft auf Spanien. Das Finale vor dem Finale steigt um 21 Uhr in Dallas. Spaniens Ballkünstler treffen auf Frankreichs Star-Ensemble, das sogar noch ohne Gegentor in der K.O.-Phase durch die WM marschiert ist. Jamal gab sich davon unbeeindruckt. Mit nur einem Gegentor ist La Roja ebenfalls ein Defensivbollwerk. Die Offensivkünstler Mbappé, Dembélé und Olise haben brilliert. Bei 5 der 6 WM-Siege gab es mindestens 2 Tore Unterschied. Und beim 1:0 gegen Paraguay im Achtelfinale zeigte Frankreich, dass es auch kämpferisch dagegen halten kann. Spaniens großer Trumpf ist die Defensive. Erst im Viertelfinale gegen Belgien hat der amtierende Europameister das erste Gegentor kassiert, überhaupt erst die erste große Torschance zugelassen.
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1: Das waren die aktuellen Themen zur Stunde.
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1: Im Tagesverlauf lockert es auf und zeitweise scheint die Sonne. In der schwülwarmen Luft können sich aber wieder lokale Regenschauer und Gewitter bilden. Die höchsten Werte reichen von 28 bis 33 Grad. Die Wettervorschau. Morgendliche Restwolken lockern morgen auf und danach scheint häufig die Sonne. In der zweiten Tageshälfte entstehen über Südtirol verteilt einige Wärmegewitter. Am Nachmittag liegen die Temperaturen zwischen 28 und 33 Grad. Der Donnerstag bringt viel Sonnenschein und am Nachmittag entstehen meist nur harmlose Quellwolken. Der Freitag beginnt sonnig, im Tagesverlauf nimmt die Gewitterneigung deutlich zu. Auch am Samstag wird es zunächst sonnig, später sind wieder Regenschauer oder Gewitter zu erwarten. Am Sonntag scheint häufig die Sonne und die Gewitterneigung geht im Vergleich zu den Vortagen zurück.
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4: Hier ist die Landesverkehrsmeldezentrale mit Barbara Widot. Wegen der zweiten Etappe der Dolomitenradrundfahrt, der Abschnitt Kulfusch-Grödener-Joch ist von 13.30 Uhr bis 15.30 Uhr gesperrt. Gute Fahrt!

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1: Mit David Gallnetzer einen schönen Tag. Die Agentur für Wohnbauaufsicht hat ihre Kontrollen von gebundenen Wohnungen in Südtirol deutlich ausgeweitet. Im ersten Halbjahr 2026 wurden 758 Überprüfungen durchgeführt und 73 Strafen wegen Verstößen gegen die Wohnbestimmungen verhängt. Die eingehobenen Bußgelder belaufen sich auf insgesamt 326.000 Euro. Die Sicherung einer flächendeckenden und wohnortnahen hausärztlichen Versorgung bleibt eine der zentralen Herausforderungen des öffentlichen Gesundheitswesens im Land. Der Sanitätsbetrieb betont in einer Stellungnahme, dass diese Aufgabe insbesondere in peripheren Gebieten große Anstrengungen erfordert und nicht nur Südtirol, sondern viele Regionen betrifft. Akustisch-optische Abschreckungsgeräte können dazu beitragen, Almen und Weideflächen vor großen Beutegreifern zu schützen. Ein solcher Fall wurde in Dione di Trento im Herzen des Naturparks Adamello Brenta von einer Infrarotkamera aufgezeichnet. Die dort installierten Geräte, die bei Erkennung einer Tierbewegung automatisch Lichtsignale und ein akustisches Signal auslösen, sind Teil eines laufenden Versuchsprojektes. Mehr dazu in unseren Nachrichten zur Folgenstunde und damit zum heutigen Wetter in Südtirol. Es scheint zeitweise die Sonne, in der schwülwarmen Luft können sich aber wieder lokale Regenschauer und Gewitter bilden. Die höchsten Werte reichen von 28 Grad im Wipptal bis 33 Grad im Unterland.
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2: Hier ist die Landesverkehrsmeldezentrale mit Barbara Widot. Wegen der zweiten Etappe der Dolomitener Radrundfahrt, der Abschnitt Kulfuschk-Grödener Joch, ist von 13.30 Uhr bis 15.30 Uhr gesperrt. Gute Fahrt!
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1: Wohnungen mit Bindung, 73 Strafen wegen nicht korrekter Nutzung. Ukraine eröffnet neues EU-Beitrittskapitel. Das Wetter heute, wechselhaft und schwülwarm.
0: Redakteur im Studio, David Gallmetzer.
1: Schönen Nachmittag. Die Agentur für Wohnbauaufsicht hat ihre Kontrollen von gebundenen Wohnungen in Südtirol deutlich ausgeweitet. Im ersten Halbjahr 2026 wurden 758 Überprüfungen durchgeführt und 73 Strafen wegen Verstößen gegen die Wohnbestimmungen verhängt. Die eingehobenen Bußgelder belaufen sich auf insgesamt 326.000 Euro. Im selben Zeitraum des Vorjahres hatte die AWA 344 Kontrollen durchgeführt und 57 Strafen ausgesprochen. Die Kontrolltätigkeit wurde damit mehr als verdoppelt. Hauptgrund für die Sanktionen war die nicht korrekte Nutzung von sogenannten konventionierten Wohnungen, die eigentlich für in Südtirol ansässige Personen vorgesehen sind. Die Sicherung einer flächendeckenden und wohnortnahen hausärztlichen Versorgung bleibt eine der zentralen Herausforderungen des öffentlichen Gesundheitswesens im Land. Der Sanitätsbetrieb betont in einer Stellungnahme, dass diese Aufgabe insbesondere in peripheren Gebieten große Anstrengungen erfordert und nicht nur Südtirol, sondern viele Regionen betrifft. Hausärzte sind in Italien freiberuflich tätige konventionierte Ärzte und keine Angestellten des Sanitätsbetriebs. Sie würden eigenverantwortlich entscheiden, innerhalb ihres Einzugsgebiets einen Ordinationssitz zu eröffnen. Eine rechtliche Verpflichtung zur Übernahme einer bestimmten Stelle besteht nicht. Anders ist es bei der Organisation der hausärztlichen Versorgung und der territorialen Gesundheitsdienste. Diese fällt in den Aufgabenbereich des Südtiroler Sanitätsbetriebs. Akustisch-optische Abschreckungsgeräte können dazu beitragen, Almen und Weideflächen vor großen Beutegreifern zu schützen. Ein solcher Fall wurde in Tione di Trento im Herzen des Naturparks Adamello Brenta von einer Infrarotkamera dokumentiert. Die dort installierten Geräte, die bei Erkennung einer Tierbewegung automatisch Lichtsignale und ein akustisches Signal auslösen, sind Teil eines laufenden Versuchsprojektes. Vor wenigen Tagen löste eines der installierten Abschreckungsgeräte Alarm aus, als ein Wolf in den überwachten Bereich eindrang. Bereits in der Nacht zuvor hatte der Wolf versucht, sich den nachts auf der Weide befindlichen Tieren zu nähern. Neben der unmittelbaren Wirkung prüfen die Fachleute nun, ob das Raubtier durch die Erfahrung dauerhaft abgeschreckt und vergrämt wurde. Ein Monat nach dem Start substanzieller EU-Beitrittsverhandlungen hat die Ukraine heute einen weiteren Verhandlungsblock zu den wichtigen Bereichen Außenpolitik, Sicherheit und Verteidigung eröffnet. EU-Erweiterungskommissarin Marta Kos sprach von einem Superdienstag. Im Laufe des Tages sollen auch weitere Fortschritte in den Verhandlungen mit Moldau, Montenegro und Albanien gemacht werden. Vier EU-Beitrittskonferenzen an einem Tag hat es zuletzt im Jahr 2002 vor der großen EU-Erweiterung von 2004 gegeben. Der ukrainische Vizepremier Taras Kaczka sagte, er hoffe darauf, dass die EU so rasch wie möglich auch die verbleibenden vier Verhandlungsblöcke mit seinem Land eröffne. Technisch sei die Ukraine dafür bereit. Und bei dem jüngsten tödlichen Schusswaffeneinsatz der umstrittenen US-Einwanderungsbehörde ICE ist es wohl erneut zu einer Verwechslung gekommen. Die getötete Person war nicht jene, nach der sie suchten, sagte Senator Angus King aus dem Staat Maine dem Sender CNN unter Berufung auf das US-Heimatschutzministerium. Bei dem Opfer handelte es sich laut Hilfsorganisationen um einen Mann aus Kolumbien. Es ist bereits der zweite tödliche Vorfall mit ICE-Beamten binnen einer Woche.
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1: Es scheint zeitweise die Sonne, in der schwülwarmen Luft können sich aber wieder lokale Regenschauer und Gewitter bilden. Die höchsten Werte reichen von 28 Grad im Wipptal bis 33 Grad im Unterland. Die Wettervorschau. Am morgigen Mittwoch lockern morgendliche Restwolken auf und danach scheint häufig die Sonne. In der zweiten Tageshälfte entstehen über Südtirol verteilt einige Wärmegewitter. Am Nachmittag liegen die Temperaturen zwischen 28 Grad in Sterzing und 33 Grad in Bozen. Der Donnerstag bringt viel Sonnenschein und am Nachmittag entstehen meist nur harmlose Quellwolken. Der Freitag beginnt sonnig, im Tagesverlauf nimmt die Gewitterneigung deutlich zu. Auch am Samstag wird es zunächst sonnig, später sind wieder Regenschauer oder Gewitter zu erwarten. Am Sonntag scheint häufig die Sonne.
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2: Hier ist die Landesverkehrsmeldezentrale mit Barbara Widot. Wegen der zweiten Etappe der Dolomitenradrundfahrt, der Abschnitt Kulfusch-Grödener-Joch ist von 13.30 Uhr bis 15.30 Uhr gesperrt. Gute Fahrt!
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0: des Stromnetzes im Maisacktal wird fortgesetzt. Vorgesehen ist der Bau von rund 190 Kilometern neuer Stromleitungen. Mehr als ein Drittel davon soll unterirdisch verlegt werden. Die Sicherung einer flächendeckenden und wohnortnahen hausärztlichen Versorgung bleibt eine der zentralen Herausforderungen des öffentlichen Gesundheitswesens. Der Sanitätsbetrieb betont in einer Stellungnahme, dass diese Aufgabe insbesondere in peripheren Gebieten große Anstrengungen erfordert und nicht nur Südtirol, sondern viele Regionen betrifft. Mehr dazu in unseren Nachrichten zur folgenden Stunde und damit zum heutigen Wetter in Südtirol. Es scheint zeitweise die Sonne, in der schwülwarmen Luft können sich aber wieder lokale Regenschauer und Gewitter bilden. Die höchsten Werte reichen von 28 Grad im Wipptal bis 33 Grad im Unterland.
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2: Hier ist die Landesverkehrsmeldezentrale mit Barbara Widot. Wegen der zweiten Etappe der Dolomitener Radrundfahrt, der Abschnitt Kulfusch-Grödener Joch, ist von 13.30 Uhr bis 15.30 Uhr gesperrt. Gute Fahrt!
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1: 98,4% der Gebäude in Südtirol ans Breitbandnetz angeschlossen. Derner, Genehmigungsprozess für Neuordnung des Stromnetzes im Eisacktal wieder aufgenommen. Das Wetter heute, wechselhaft und schwülwarm.
0: Redakteur im Studio, David Kalmetzer.
1: Schönen Nachmittag. Der Breitbandausbau in Südtirol schreitet weiter voran. Aktuell sind 98,4% aller Gebäude an das Breitbandnetz angeschlossen. 70,5% verfügen bereits über einen ultraschnellen Internetanschluss. Nach Angaben der Landesregierung wird damit das für Ende 2026 gesetzte Ausbauziel erreicht. Dennoch gibt es weiterhin 994 sogenannte weiße Flecken in 69 Gemeinden, für die bislang kein eigenwirtschaftlicher Ausbau erfolgt ist. Diese sollen bis 2030 mit Hilfe öffentlicher Fördermittel erschlossen werden. Für den weiteren Ausbau stehen rund 106 Millionen Euro aus Mitteln des Nationalen Aufbauplans zur Verfügung. Der Genehmigungsprozess für die Neuordnung des Stromnetzes im Eisacktal ist wieder aufgenommen worden. Der Netzbetreiber Terna veröffentlichte nach der Entscheidung des Ministeriums für Umwelt- und Energiesicherheit die Liste der potenziell betroffenen Grundstücke. Das überarbeitete Projekt berücksichtigt die Vorgaben der Umweltverträglichkeitsprüfung sowie die Ergebnisse der Gespräche mit der autonomen Provinz Bozen und den betroffenen Gemeinden. Vorgesehen ist der Bau von rund 190 Kilometern neuer Stromleitungen. Mehr als ein Drittel davon soll unterirdisch verlegt werden. Gleichzeitig sollen 260 Kilometer bestehender Freileitungen und über 1200 Strommasten abgebaut werden. Dadurch könnten mehr als 600 Hektar Fläche wieder für andere Nutzungen freigegeben werden. Die Sicherung einer flächendeckenden und wohnortnahen hausärztlichen Versorgung bleibt eine der zentralen Herausforderungen des öffentlichen Gesundheitswesens im Land. Der Sanitätsbetrieb betont in einer Stellungnahme, dass diese Aufgabe insbesondere in peripheren Gebieten große Anstrengungen erfordert und nicht nur Südtirol, sondern viele Regionen betrifft. Hausärzte sind in Italien freiberuflich tätige, konventionierte Ärzte und keine Angestellten des Sanitätsbetriebs. Sie entscheiden eigenverantwortlich darüber, innerhalb ihres Einzugsgebiets einen Ordinationssitz zu eröffnen. Eine rechtliche Verpflichtung zur Übernahme einer bestimmten Stelle besteht nicht. Akustisch-optische Abschreckungsgeräte können dazu beitragen, Almen und Weideflächen vor großen Beutegreifern zu schützen. Ein solcher Fall wurde in Tione di Trento im Herzen des Naturparks Ademello Brenta von einer Infrarotkamera aufgezeichnet. Die dort installierten Geräte, die bei der Erkennung einer Tierbewegung automatisch Lichtsignale und ein akustisches Signal auslösen, sind Teil eines laufenden Versuchsprojektes. Vor wenigen Tagen löste eines der installierten Abschreckungsgeräte Alarm aus, als ein Wolf in den überwachten Bereich eindrang. Bereits in der Nacht zuvor hatte der Wolf versucht, sich den nachts auf der Weide befindlichen Tieren zu nähern. Neben der unmittelbaren Wirkung prüfen die Fachleute nun, ob das Raubtier durch die Erfahrung dauerhaft abgeschreckt und vergrämt wurde. Und einen Monat nach dem Start substanzieller EU-Beitrittsverhandlungen hat die Ukraine heute einen weiteren Verhandlungsblock zu den wichtigen Bereichen Außenpolitik, Sicherheit und Verteidigung eröffnet. EU-Erweiterungskommissarin Marta Kos sprach von einem Superdienstag. Im Laufe des Tages sollen auch weitere Fortschritte in den Verhandlungen mit Moldau, Montenegro und Albanien gemacht werden. Vier EU-Beitrittskonferenzen an einem Tag hat es zuletzt im Jahr 2002 vor der großen EU-Erweiterung von 2004 gegeben. Der ukrainische Vizepremier Taras Kaczka sagte, er hoffe darauf, dass die EU so rasch wie möglich auch die verbleibenden vier Verhandlungsblöcke mit seinem Land eröffne. Technisch sei sein Land dafür bereit.
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1: Es scheint zeitweise die Sonne, in der schwülwarmen Luft können sich aber wieder lokale Regenschauer und Gewitter bilden. Die höchsten Werte reichen von 28 Grad im Wipptal bis 33 Grad im Unterland. Die Wettervorschau. Am morgigen Mittwoch lockern morgendliche Restwolken auf und danach scheint häufig die Sonne. In der zweiten Tageshälfte entstehen über Südtirol verteilt einige Wärmegewitter. Am Nachmittag liegen die Temperaturen zwischen 28 Grad in Sterzing und 33 Grad in Bozen. Der Donnerstag bringt viel Sonnenschein und am Nachmittag entstehen meist nur harmlose Quellwolken. Der Freitag beginnt sonnig, im Tagesverlauf nimmt die Gewitterneigung deutlich zu. Auch am Samstag wird es zunächst sonnig, später sind wieder Regenschauer oder Gewitter zu erwarten. Am Sonntag scheint häufig die Sonne.
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2: Guten Nachmittag, wünscht Barbara Widotta aus der Landesverkehrsmeldezentrale. Von Südtiroler Straßen wurden uns keine Störungen gemeldet. Wegen der zweiten Etappe der Dolomiter Radrundfahrt, der Abschnitt Kulfuchs-Grödner Joch, ist bis 15.30 Uhr gesperrt. Gute Fahrt!
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0: Kilometer neue Stromleitungen, mehr als ein Drittel davon soll unterirdisch verlegt werden. Mehr dazu in unseren Nachrichten zur Folgenstunde und damit zum heutigen Wetter in Südtirol. Es scheint zeitweise die Sonne, in der schwülwarmen Luft können sich aber wieder lokale Regenschauer und Gewitter bilden. Die höchsten Werte reichen von 28 Grad im Wipptal bis 33 Grad im Unterland.
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2: Guten Nachmittag, wünscht Barbara Widotta aus der Landesverkehrsmeldezentrale. Von Südtirol Straßen wurden uns keine Störungen gemeldet. Wegen der zweiten Etappe der Dolomiter Radrundfahrt, der Abschnitt Kulfuchs-Grötener Joch, ist bis 15.30 Uhr gesperrt. Gute Fahrt!

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1: Mohrenabgang in Sexton. Suche nach möglichen Verschütteten. Mehrere Tote bei Gebäudebrand in Brüssel. Das Wetter heute wechselhaft und schwül warm.
0: Redakteur im Studio David Kalmetzer.
1: Schönen Nachmittag. Im Innerfeldtal in Sexton ist es am frühen Nachmittag zu einem großen Mohrenabgang gekommen. Nach ersten Informationen der Freiwilligen Feuerwehr Innichen gingen die Geröllmassen nahe der Drei-Schuster-Hütte zu Tal. Eine weitere Mure ereignete sich im Fischleintal im Bereich der Talschlusshütte. Derzeit wird nach möglichen Verschütteten gesucht. Im Einsatz stehen die Freiwillige Feuerwehr, das Weiße Kreuz und die Bergrettung. Bei einem Brand in der Brüsseler Innenstadt sind nach übereinstimmenden Medienberichten mehrere Tote gefunden worden. In einem Aufzug des sich im Umbau befindlichen Gebäudes wurden demnach mehrere leblose Menschen entdeckt. Die genaue Zahl der Opfer und ihre Identität ist noch nicht bekannt. 6 Menschen gelten als vermisst. Der zuständige Staatsanwalt konnte nicht ausschließen, dass sich in einem weiteren Aufzug noch weitere Tote befinden. Rund 250 Arbeiter waren laut Staatsanwaltschaft vor Ort. Das betroffene Ochse-Gebäude in einer Fußgängerzone in Mitte der Brüsseler Innenstadt wird derzeit umgebaut. Früher diente es als Sitz der Verwaltung der belgischen Hauptstadt. Für den freien Abgeordneten Andreas Leiter-Reber ist der Wunsch, den Wahlkreis Bozen zugunsten einer italienischen Mehrheit abzuändern, zwar abzulehnen, aber nachvollziehbar, denn diese Forderung entspringt dem Umstand, dass das derzeitige Wahlgesetz rein auf die SVP zugeschnitten ist. Das demokratie- und autonomiepolitische Manko der derzeitigen Wahlkreise, die nur den einen, nämlich den stärksten Sieger zulassen, führten bisher meist dazu, dass weder die 26% der italienischen Volksgruppe in Südtirol noch all jene Südtirol die nicht SVP wählen, aus eigener Kraft einen Vertreter nach Rom schicken konnten, so Leiter-Reber. Es sei deshalb höchste Zeit, dass wie bei den Landtagswahlen ein einziger Wahlkreis Südtirol gebildet wird und die Menschen ihren Senatoren und Kammerabgeordneten nach dem Verhältniswahlrecht wählen. Somit würde eine proportionale Verteilung der Sitze gefördert und Südtirols politische Realität auch im römischen Parlament dargestellt, so Leiter-Reber. Der Breitbandausbau in Südtirol schreitet weiter voran. Aktuell sind 98,4% aller Gebäude an das Breitbandnetz angeschlossen. 70,5% verfügen bereits über einen ultraschnellen Internetanschluss. Nach Angaben der Landesregierung wird damit das für Ende 2026 gesetzte Ausbauziel erreicht. Dennoch gibt es weiterhin 949 sogenannte weiße Flecken in 69 Gemeinden, für die bislang kein eigenwirtschaftlicher Ausbau erfolgt ist. Diese sollen bis 2030 mit Hilfe öffentlicher Fördermittel erschlossen werden. Für den weiteren Ausbau stehen rund 106,5 Millionen Euro aus Mitteln des nationalen Aufbauplans zur Verfügung. Und der Genehmigungsprozess für die Neuordnung des Stromnetzes im Eisacktal ist wieder aufgenommen worden. Der Netzbetreiber Terna veröffentlichte nach der Entscheidung des Ministeriums für Umwelt- und Energiesicherheit die Liste der potenziell betroffenen Grundstücke. Das überarbeitete Projekt berücksichtigt die Vorgaben der Umweltverträglichkeitsprüfung sowie die Ergebnisse der Gespräche mit der autonomen Provinz Bozen und den betroffenen Gemeinden. Vorgesehen ist der Bau von rund 190 Kilometern neuer Stromleitungen. Mehr als ein Drittel davon soll unterirdisch verlegt werden. Gleichzeitig sollen 260 Kilometer bestehender Freileitungen und über 1200 Strommasten abgebaut werden. Dadurch könnten mehr als 600 Hektar Fläche wieder für andere Nutzungen freigegeben werden.
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1: Es scheint zeitweise die Sonne, in der schwülwarmen Luft können sich aber wieder lokale Regenschauer und Gewitter bilden. Die höchsten Werte reichen von 28 Grad im Wipptal bis 33 Grad im Unterland. Die Wettervorschau. Am morgigen Mittwoch lockern morgendliche Restwolken auf und danach scheint häufig die Sonne. In der zweiten Tageshälfte entstehen über Südtirol verteilt einige Wärmegewitter. Am Nachmittag liegen die Temperaturen zwischen 28 Grad in Sterzing und 33 Grad in Bozen. Der Donnerstag bringt viel Sonnenschein und am Nachmittag entstehen meist nur harmlose Quellwolken. Der Freitag beginnt sonnig, im Tagesverlauf nimmt die Gewitterneigung deutlich zu. Auch am Samstag wird es zunächst sonnig, später sind wieder Regenschauer oder Gewitter zu erwarten. Am Sonntag scheint häufig die Sonne.
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2: Guten Nachmittag aus der Landesverkehrsmeldezentrale. Auf unseren Straßen herrscht lebhafter Verkehr, längere Staus wurden uns keine gemeldet. Auf der Saandaler Staatsstraße gibt es eine Nachtsperre von 22 Uhr bis 4.30 Uhr zwischen Boots und halbwegenden Tunnels. Mögliche Durchfahrt um 1 Uhr in Richtung Saarntal und um 1.15 Uhr in Richtung Bozen. Die Umleitung erfolgt über die Landesstraße Ritten und Klobenstein-Niederwangen. Gute Fahrt!

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1: Mit David Karlmetzer einen schönen Nachmittag. Im Innerfalltal in Sachsen ist es am frühen Nachmittag zu einem großen Mohrenabgang gekommen. Nach ersten Informationen der Freiwilligen Feuerwehr Innichen gingen die Geröllmassen nahe der Drei-Schuster-Hütte zu Tal. Eine weitere Mure ereignete sich im Fischleintal im Bereich der Talschlusshütte. Derzeit wird nach möglichen Verschütteten gesucht. Der Senator und stellvertretende Vorsitzende der Autonomiefraktion Luigi Spagnoli hat die von der Mitte-Rechts-Mehrheit geplante Wahlrechtsreform scharf kritisiert. Statt sich mit dem erneuten Anstieg der Lebenshaltungskosten und der Klimakrise zu befassen, erfindet die Regierung von Ministerpräsidentin Giorgia Meloni ein neues Wahlgesetz als Instrument der Massenablenkung, erklärte Spagnoli. Mehr dazu in unseren Nachrichten zur Folgenstunde und damit zur Wettervorschau. Am morgigen Mittwoch lockern morgendliche Restwolken auf und danach scheint häufig die Sonne. In der zweiten Tageshälfte entstehen über Südtirol verteilt einige Wärmegewitter. Am Nachmittag liegen die Temperaturen zwischen 28 Grad in Sterzing und 33 Grad in Bozen.
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2: Guten Nachmittag aus der Landesverkehrsmeldezentrale. Auf unseren Straßen herrscht lebhafter Verkehr. Längere Staus wurden uns keine gemeldet. Auf der Saarthaler Staatsstraße gibt es eine Nachtsperre von 22 Uhr bis 4.30 Uhr zwischen Boots und halbwegenden Tunnels. Mögliche Durchfahrt um 1 Uhr in Richtung Sarntal und um 1.15 Uhr in Richtung Bozen. Die Umleitung erfolgt über die Landesstraße Ritten und Klobenstein-Niederwangen. Gute Fahrt!
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1: Urlaubgänge in Sachsen, Suche nach möglichen Verschütteten. Senator Spagnoli zur Wahlrechtsreform. Rechte denkt nur an ihre Machtsicherung. Das Wetter morgen, sonnig mit ein paar Gewittern.
0: Redakteur im Studio David Kalmetzer.
1: Schönen Nachmittag. Im Innerfalltal in Sachsen ist es am frühen Nachmittag zu einem großen Mohrenabgang gekommen. Nach ersten Informationen der Freiwilligen Feuerwehr Innichen gingen die Geröllmassen nahe der Drei-Schuster-Hütte zu Tal. Eine weitere Mure ereignete sich im Fischleintal im Bereich der Talschlusshütte. Derzeit wird nach möglichen Verschütteten gesucht. Im Einsatz stehen die Freiwillige Feuerwehr, das Weiße Kreuz und die Bergrettung. Der Senator und stellvertretende Vorsitzende der Autonomiefraktion Luigi Spagnoli hat die von der Mitte-Rechts-Mehrheit geplante Wahlrechtsreform scharf kritisiert. Statt sich mit dem erneuten Anstieg der Lebenshaltungskosten und der Klimakrise zu befassen, erfindet die Regierung von Ministerpräsidentin Giorgia Meloni ein neues Wahlgesetz als Instrument der Massenablenkung, erklärte Spagnoli. Das Vorhaben erweitere weder die demokratische Beteiligung noch biete es Antworten auf die wachsende Wahlenthaltung. Vielmehr diene es ausschließlich dazu, das Risiko einer Wahlniederlage der Rechten bei den nächsten Parlamentswahlen zu verringern, so Spagnoli. Für den Freien Abgeordneten Andreas Leiter-Reber ist der Wunsch, den Wahlkreis Bozen zugunsten einer italienischen Mehrheit abzuändern, zwar abzulehnen, aber nachvollziehbar, denn diese Forderung entspringt dem Umstand, dass das derzeitige Wahlgesetz rein auf die SVP zugeschnitten ist. Das demokratie- und autonomiepolitische Manko der derzeitigen Wahlkreise, die nur den einen, nämlich den stärksten Sieger zulassen, führten bisher meist dazu, dass weder die 26% der italienischen Volksgruppe in Südtirol noch all jene Südtiroler, die nicht SVP wählen, aus eigener Kraft einen Vertreter nach Rom schicken konnten, so Leiter-Reber. Es sei deshalb höchste Zeit, dass wie bei den Landtagswahlen ein einziger Wahlkreis Südtirol gebildet wird und die Menschen ihre Senatoren und Kammerabgeordneten nach dem Verhältniswahlrecht wählen. Somit würde eine proportionale Verteilung der Sitze gefördert und Südtirols politische Realität auch im römischen Parlament dargestellt. Der Breitbandausbau in Südtirol schreitet weiter voran. Aktuell sind 98,4% aller Gebäude an das Breitbandnetz angeschlossen. 70,5% verfügen bereits über einen ultraschnellen Internetanschluss. Nach Angaben der Landesregierung wird damit das für Ende 2026 gesetzte Ausbauziel erreicht. Dennoch gibt es weiterhin 994 sogenannte weiße Flecken in 69 Gemeinden, für die bislang kein eigenwirtschaftlicher Ausbau erfolgt ist. Diese sollen bis 2030 mit Hilfe öffentlicher Fördermittel erschlossen werden. Und polnische Kampfflugzeuge haben heute über der Ostsee in internationalen Gewässern ein russisches Aufklärungsflugzeug abgefangen. Der Vorfall ereignete sich etwa 30 Kilometer von der Küste des Badeorts Uska entfernt. Den Informationen zufolge nahmen zwei polnische Kampfflugzeuge Kontakt mit der russischen Maschine auf und forderten sie auf, das Gebiet zu verlassen. Daraufhin drehte das Aufklärungsflugzeug nach Russland ab. Der Vorfall zeige, dass Russland ständig hybride Kriegsführung betreibt, Aufklärung durchführt und sich feindselig gegenüber allen Ländern des Nordatlantikbündnisses verhält, sagte Verteidigungsminister Wladyslaw Kosiniak-Kamysz. Die Wettervorschau. Am Mittwoch lockern morgendliche Restwolken auf und danach scheint häufig die Sonne. In der zweiten Tageshälfte entstehen über Südtirol verteilt einige Wärmegewitter. Am Nachmittag liegen die Temperaturen zwischen 28 Grad in Sterzing und 33 Grad in Bozen. Der Donnerstag bringt viel Sonnenschein und am Nachmittag entstehen meist nur harmlose Quellwolken. Der Freitag beginnt sonnig, im Tagesverlauf nimmt die Gewitterneigung deutlich zu. Auch am Samstag wird es zunächst sonnig, später sind wieder Regenschauer oder Gewitter zu erwarten. Am Sonntag scheint häufig die Sonne.
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2: Aus der Landesverkehrsmeldezentrale begrüße Sie Barbara Widot. Guten Nachmittag. Von Südtirol Straßen liegen uns keine Störungsmeldungen vor. Gute Fahrt!
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1: Mit David Gallmetzer einen schönen guten Abend. Das Forum

0: löste sich im Fischleintal im Bereich der Talschlusshütte. Mit einem Hubschrauber wurde das betroffene Gebiet nach möglichen Verschütteten abgesucht. Frankreich und Spanien kämpfen heute ab 21 Uhr in Dallas um den Einzug ins WM-Finale. Die Equipe Tricolore glänzte im Turnierverlauf offensiv und blieb in der K.O.-Phase ohne Gegentor. Spanien kassierte im gesamten Turnier erst einen einzigen Treffer. Mehr dazu in unseren Nachrichten zur Folgenstunde. Und damit soweit der Vorschau. Am Mittwoch lockern morgendliche Restwolken auf und danach scheint häufig die Sonne. In der zweiten Tageshälfte entstehen über Südtirol verteilt einige Wärmegewitter. Am Nachmittag liegen die Temperaturen zwischen 28 Grad in Sterzing und 33 Grad in Bozen.
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2: Aus der Landesverkehrsmeldezentrale begrüße Sie Barbara Widot. Guten Nachmittag. Von Südtirol Straßen liegen uns keine Störungsmeldungen vor. Gute Fahrt.

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1: Forum Prävention plädiert für sichere

0: Internet statt bloßer Verbote. Ukraine, Parlament stimmt Rücktritt von Regierungschefin zu. Das Wetter morgen, sonnig mit ein paar Gewittern.
1: Redakteur im Studio, David Kalmetzer.
0: Schönen guten Abend. Das Forum Prävention begrüßt die aktuelle EU-Debatte über ein Mindestalter von 13 Jahren für den Zugang zu sozialen Medien, sieht darin jedoch nur einen Teil der Lösung. Altersgrenzen könnten Orientierung bieten und Kinder sowie Jugendliche schützen, reichen allein aber nicht aus. Stattdessen fordert das Forum strengere gesetzliche Vorgaben für Plattformen, KI-Anwendungen und Videospiele. Manipulative Suchtmechanismen sollten verboten und Anbieter für die Verbreitung von Hetze, Gewalt und schädlichen Inhalten stärker haftbar gemacht werden. Zudem spricht sich das Forum für eine Beweislastumkehr aus, wonach Plattformbetreiber die Sicherheit ihrer Angebote nachweisen müssen. Darüber hinaus fordert die Organisation verstärkte Investitionen in Medienkompetenz sowie den Ausbau attraktiver Freizeit-, Sport- und Kulturangebote. Im Innerfeld Tal in Sachsen ist es am frühen Nachmittag zu einem größeren Murenabgang gekommen. Geröllmassen gingen nahe der Drei-Schuster-Hütte zu Tal. Eine weitere Mure löste sich im Fischleintal im Bereich der Talschlusshütte. Mit einem Hubschrauber wurde das betroffene Gebiet nach möglichen Verschütteten abgesucht. Parallel dazu laufen erste Aufräumarbeiten. Am frühen Nachmittag ging dort ein kurzes und heftiges Gewitter nieder. Der Senator und stellvertretende Vorsitzende der Autonomiefraktion Luigi Spagnoli hat die von der Mitte-Rechts-Mehrheit geplante Wahlrechtsreform scharf kritisiert. Statt sich mit dem erneuten Anstieg der Lebenshaltungskosten und der Klimakrise zu befassen, erfinde die Regierung von Ministerpräsidentin Giorgia Meloni ein neues Wahlgesetz als Instrument der Massenablenkung, erklärte Spagnoli. Das Vorhaben erweitere weder die demokratische Beteiligung noch biete es Antworten auf die wachsende Wahlenthaltung, vielmehr diene es ausschließlich dazu, das Risiko einer Wahlniederlage der Rechten bei den nächsten Parlamentswahlen zu verringern, so Spagnoli. Das ukrainische Parlament hat heute erwartungsgemäß dem Rücktritt von Ministerpräsidentin Julia Svyriadenko und damit der gesamten Regierung zugestimmt. Dafür stimmten 258 Abgeordnete, 226 Stimmen waren notwendig. Svyriadenko reichte ihren Rücktritt nach einem Gespräch mit Präsident Volodymyr Zelensky am Sonntag ein. Die 40-Jährige war ein knappes Jahr im Amt. Hintergrund ist eine von Zelensky eingeleitete Regierungsumbildung. Als neuer Ministerpräsident ist der derzeitige Chef des staatlichen Energiekonzerns Naftogaz, Sergei Koretsky, im Gespräch. Svyriadenko soll Medienberichten zufolge künftig Botschafterin in den USA werden. Und nach der Sperrung der Unterführung in der Trienter Straße wegen des Baus des neuen Eisenbahntunnels hat die Stadt Bozen erste Maßnahmen zur Verbesserung von Verkehrssicherheit und Verkehrsfluss beschlossen. Nach einem Lokalaugenschein mit Mobilitätsstadträtin Johanna Ramoser sollen die Auswirkungen der Sperre möglichst rasch abgefedert werden. Geplant sind eine dynamische Anzeigetafel am Verdiplatz zur Anzeige von Ausweichrouten sowie eine intelligente Ampelanlage an der Ausfahrt der Innsbrucker Straße, um Rückstaus in Richtung Romstraße zu vermeiden. Zudem wird die Stadtpolizei während der Hauptverkehrszeiten den Fußgänger- und Radfahrerübergang bei der Rombrücke sichern, da dort seit der Sperre deutlich mehr Menschen unterwegs sind.
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0: Frankreich und Spanien kämpfen heute ab 21 Uhr in Dallas um den Einzug ins WM-Finale. Die Equipe Tricolore glänzte im Turnierverlauf offensiv und blieb in der K.O.-Phase ohne Gegentor. Spanien kassierte im gesamten Turnier erst einen einzigen Treffer. Für den französischen Teamchef Didier Deschamps wäre ein Sieg historisch. Kein Nationaltrainer erreichte bislang drei WM-Endrunden in Serie. Der 57-Jährige formte die Equipe Tricolore zu einer spielstarken Mannschaft, die nicht mehr allein von Kylian Mbappé abhängig ist.
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0: Die Wettervorschau. Am Mittwoch lockern morgendliche Restwolken auf und danach scheint häufig die Sonne. In der zweiten Tageshälfte entstehen über Südtirol verteilt einige Wärmegewitter. Am Nachmittag liegen die Temperaturen zwischen 28 Grad in Sterzing und 33 Grad in Bozen. Der Donnerstag bringt viel Sonnenschein und am Nachmittag entstehen meist nur harmlose Quellwolken. Der Freitag beginnt sonnig, im Tagesverlauf nimmt die Gewitterneigung deutlich zu. Auch am Samstag wird es zunächst sonnig, später sind wieder Regenschauer oder Gewitter zu erwarten. Am Sonntag scheint häufig die Sonne.
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2: Guten Nachmittag wünscht Barbara Widott aus der Landesverkehrsmeldezentrale. Morgen, wegen der dritten Etappe der Dolomiter-Radrundfahrt, kommt es auf folgenden Strecke zu kurzzeitigen Verkehrsanhaltungen. Start um 9.30 Uhr in Bozen Süd, Messe, Claudia-Augusta-Straße, Rittner-Straße, Rentsch, Unterin, mit Ankunft in Globenstein um ca. 11.30 Uhr. Die Landesstraße ist von Rentsch bis zur Abzweigung Oberbozen von 9.45 Uhr bis 11.45 Uhr gesperrt. Gute Fahrt!
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1: Mit David Gallmetzer einen schönen guten Abend. Das Forum Prävention begrüßt die aktuelle EU-Debatte über ein Mindestalter von 13 Jahren für den Zugang zu sozialen Medien, sieht darin jedoch nur einen Teil der Lösung. Altersgrenzen könnten Orientierung bieten und Kinder sowie Jugendliche schützen, reichen allein aber nicht aus. Stattdessen fordert das Forum strengere gesetzliche Vorgaben für Plattformen, KI-Anwendungen und Videospiele. Im Innerfalltal in Sachsen ist es am frühen Nachmittag zu einem größeren Mohrenabgang gekommen. Geröllmassen gingen nahe der Drei-Schuster-Hütte zu Tal. Eine weitere Mure löste sich im Fischleintal im Bereich der Talschlusshütte. Mit einem Hubschrauber wurde das betroffene Gebiet nach möglichen Verschütteten abgesucht. Frankreich und Spanien kämpfen heute ab 21 Uhr in Dallas um den Einzug ins WM-Finale. Die Equipe Tricolore glänzte im Turnierverlauf offensiv und blieb in der K.O.-Phase ohne Gegentor. Spanien kassierte im gesamten Turnier erst einen einzigen Treffer. Mehr dazu in unseren Nachrichten zur folgenden Stunde. Und damit zur Wettervorschau. Am Mittwoch lockern morgendliche Restwolken auf und danach scheint häufig die Sonne. In der zweiten Tageshälfte entstehen

kommt es auf folgende Strecke zu kurzzeitigen Verkehrsanhaltungen. Start um 9.30 Uhr in Bozen Süd, Messe, Claudia-Augusta-Straße, Rittner-Straße, Rentsch, Unterin, mit Ankunft in Globenstein um ca. 11.30 Uhr. Die Landesstraße ist von Rentsch bis zur Abzweigung Oberbozen von 9.45 Uhr bis 11.45 Uhr gesperrt. Gute Fahrt!

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1: Die EU-Bevölkerung wird auf Größe wie in den 1970ern sinken. Forum Prävention plädiert für sicheres Internet statt bloßer Verbote. Das Wetter morgen, sonnig mit ein paar Gewittern.
0: Redakteur im Studio, David Kalmetzer.
1: Schönen guten Abend. Mit 450,6 Millionen Menschen hat die europäische Bevölkerung laut dem aktuellen Demografiebericht der EU-Kommission ihren Höchststand erreicht. Im Jahr 2100 werden demnach nur noch 398,8 Millionen Menschen in Europa leben. Das sind 11,7% weniger als heute und entspricht etwa der Bevölkerungsgröße der zweiten Hälfte der 1970er Jahre. Europäerinnen und Europäer leben nach Angaben der EU-Kommission durchschnittlich länger als jemals zuvor. Das zeige Fortschritte bei der Gesundheitsversorgung, dem Lebensstandard und sozialen Verhältnissen. Die EU-Kommission sieht darin einerseits Chancen für mehr Bürgerengagement im höheren Alter und für neue Märkte mit Produkten, die auf die Bedürfnisse älterer Menschen zugeschnitten sind. Andererseits wird die Zahl der Menschen im erwerbsfähigen Alter zwischen 2025 und 2050 jährlich voraussichtlich um 1,2 Millionen sinken. Die Europäische Zentralbank hat mehrere Zahlungsdienstleister aus dem Euroraum für ein Pilotprojekt zum digitalen Euro ausgewählt. Diese soll in der zweiten Jahreshälfte 2027 starten. Dabei wird eine Beta-Version des digitalen Euro unter realen Bedingungen getestet, um die Stabilität, Sicherheit und Praxistauglichkeit der technischen Infrastruktur zu überprüfen. Der digitale Euro soll eine Ergänzung zum Bargeld werden. Anders als herkömmliche digitale Zahlungsmittel würde er direkt von der Zentralbank herausgegeben. Das Forum Prävention begrüßt die aktuelle EU-Debatte über ein Mindestalter von 13 Jahren für den Zugang zu sozialen Medien, sieht darin jedoch nur einen Teil der Lösung. Altersgrenzen könnten Orientierung bieten und Kinder sowie Jugendliche schützen, reichen allein aber nicht aus. Stattdessen fordert das Forum strengere gesetzliche Vorgaben für Plattformen, KI-Anwendungen und Videospiele. Manipulative Suchtmechanismen sollten verboten und Anbieter für die Verbreitung von Hetze, Gewalt und schädlichen Inhalten stärker haftbar gemacht werden. Zudem spricht sich das Forum für eine Beweislastumkehr aus, wonach Plattformbetreiber die Sicherheit ihrer Angebote nachweisen müssen. Darüber hinaus fordert die Organisation verstärkte Investitionen in Medienkompetenz sowie den Ausbau attraktiver Freizeit-, Sport- und Kulturangebote. Im Innerfeldtal in Sechsten ist es am frühen Nachmittag zu einem größeren Mohrenabgang gekommen. Geröllmassen gingen unter anderem nahe der Drei-Schuster-Hütte zu Tal, da sich zum Zeitpunkt des Abgangs zahlreiche Wanderer in dem Gebiet aufhielten und nicht ausgeschlossen werden konnte, dass Personen verschüttet wurden, wurde ein Großaufgebot an Rettungskräften alarmiert. Gegen 17 Uhr konnte schließlich Entwarnung gegeben werden. Der Starkregen hat auch oberhalb der Gardertaler Staatsstraße zu einem Geröllabgang geführt. Schutznetze hielten bei Kilometer 12,8 die Steinmassen zurück. Verletzt wurde niemand, auch Sachschäden blieben aus. Das gefüllte Schutznetz soll nun geräumt werden. Während der Arbeiten ist eine Fahrspur aus Sicherheitsgründen gesperrt.
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1: Frankreich und Spanien kämpfen heute ab 21 Uhr in Dallas um den Einzug ins WM-Finale. Die Equipe Tricolore glänzte im Turnierverlauf offensiv und blieb in der K.O.-Phase ohne Gegentor. Spanien kassierte im gesamten Turnier erst einen einzigen Treffer. Für den französischen Teamchef Didier Deschamps wäre ein Sieg historisch. Kein Nationaltrainer erreichte bislang drei WM-Endrunden in Serie. Der 57er formte die Equipe Tricolore zu einer spielstarken Mannschaft, die nicht mehr allein von Kylian Mbappé abhängig ist.
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1: Die Wettervorschau. Am Mittwoch lockern morgendliche Restwolken auf und danach scheint häufig die Sonne. In der zweiten Tageshälfte entstehen über Südtirol verteilt einige Wärmegewitter. Am Nachmittag liegen die Temperaturen zwischen 28 Grad in Sterzing und 33 Grad in Bozen. Der Donnerstag bringt viel Sonnenschein und am Nachmittag entstehen meist nur harmlose Quellwolken. Der Freitag beginnt sonnig, im Tagesverlauf nimmt die Gewitterneigung deutlich zu. Auch am Samstag wird es zunächst sonnig, später sind wieder Regenschauer oder Gewitter zu erwarten. Am Sonntag scheint häufig die Sonne.
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2: Hier ist die Landesverkehrsmeldezentrale. In der Stadtgemeinde Bozen bei der Eisackhuferstraße in Richtung Norden zwischen Bozen Süd und Karbaun abschnittsweise Kolonnenverkehr wegen Überlastung. Nachtsperre auf der Sandaler Startstraße zwischen Bozen und Halbweg in den Tunnels von 22 Uhr bis 4.30 Uhr. Mögliche Durchfahrt um 1 Uhr in Richtung Sarntal, um 1.15 Uhr Richtung Bozen. Die Umleitung auf voll überritten. Noch ein Hinweis für morgen Mittwoch. Wegen der dritten Etappe der Dolomitenradrundfahrt kommt es auf folgender Strecke zu zeitweiligen Sperren. Gestartet wird um 9.30 Uhr in Bozen Süd, weiter Richtung Rentsch und darin mit Ankunft in Klobenstein um ca. 11.30 Uhr. Die Landesstraße Ritten ist von Rentsch bis zur Kreuzung Oberbozen von 9.45 Uhr bis 11.45 Uhr gesperrt. Gute Fahrt!
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1: Guten Abend aus der Landesverkehrsmeldezentrale. Auf der Saantaler Staatsstraße gibt es eine Nachtsperre zwischen Boots und Halbweg in den Tunnels von 22 Uhr bis 4.30 Uhr wegen Arbeiten. Mögliche Durchfahrt um 1 Uhr in Richtung Saantal und um 1.15 Uhr in Richtung Bozen. Die Umleitung erfolgt über Ritten. Noch ein Hinweis für morgen Mittwoch. Wegen der dritten Etappe der Dolomitenradrundfahrt kommt es auf folgender Strecke zu zeitweiligen Sperren. Start um 9.30 Uhr in Bozen Süd bei der Messe, weiter Richtung Rentsch und drin mit Ankunft in Klobenstein um ca. 11.30 Uhr. Die Landesstraße Ritten ist von Rentsch bis zur Kreuzung Oberbozen von 9.45 Uhr bis ca. 11.45 Uhr gesperrt. Allen unterwegs eine gute und sichere Fahrt.
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